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0: Weekend auf Südtirol 1. Guten Morgen.
1: Schönen guten Morgen und top informiert um 10 vor 6.
2: Streit um Zukunft der Schottergrube in Auer. Auto kracht in Kreisverkehr, 2 Verletzte. Das Wetter im ganzen Land kann es heute regnen. Ich bin Florian Scheringer. Guten Morgen.
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2: Eine Schottergrube in Auer erhitzt die Gemüter. Offenbar soll in dem Areal an der Staatsstraße nördlich von Auer nämlich künftig ein neues Gewerbegebiet entstehen. Die Landesregierung will das so, um die landesweite Versorgung mit Baumaterialien zu sichern. Die Grünen ärgern sich. Die Landesregierung handle intransparent, sagen sie. Die Gemeinde Auer werde nicht in die Planung mit einbezogen, obwohl sich der Gemeinderat schon letztes Jahr gegen das Vorhaben ausgesprochen hat. Und eigentlich hätte die Schottergrube schon vor Jahren aufgelassen und renaturiert werden sollen. Bei Tramin ist am Abend ein spektakulärer Verkehrsunfall passiert. Ein Auto ist an einem Kreisverkehr unterhalb des Ortskerns von Tramin in die Leitplanke und ein Straßenschild gekracht und dann auf die Seite gekippt. Die beiden Insassen sind dabei verletzt worden. Sie wurden ins Krankenhaus gebracht. Jedes Jahr erkranken mehrere hundert Südtiroler an Hautkrebs. Trotzdem unterschätzen viele die Gefahr. Die beste Hautkrebsvorsorge sei, sich vor UV-Strahlung zu schützen, sagt der Primat der Dermatologie am Krankenhaus Bozen, Klaus Eisendle. An sonnigen Tagen helfen Sonnencreme, Sonnenbrille und Kopfbedeckung. Vor allem Kinder sollten geschützt werden, weil Sonnenbrände im jungen Alter das Hautkrebsrisiko später stark erhöhen. Wenn sich ein Muttermal oder Pigmentfleck auffällig verändert, sollte man zum Arzt gehen. Wenn er früh erkannt wird, ist Hautkrebs in den meisten Fällen nämlich gut behandelbar. Noch bis Samstag haben Besitzer von Elektrorollern Zeit, um sich ein Kennzeichen für ihren Roller zu beschaffen. Dann wird es nämlich Pflicht. Wer ohne fährt, muss mit Strafen zwischen 100 und 400 Euro rechnen. Das Kennzeichen kann online oder bei einer Agentur beantragt werden. Das Ganze kostet zwischen 30 und 80 Euro. Für die Versicherung hat man noch etwas mehr Zeit. Sie wird erst ab Mitte Juli Pflicht. Im Iran-Krieg ist kein baldiges Ende in Sicht. Der Iran hat jetzt auf die US-Vorschläge für ein Friedensabkommen geantwortet. Für die USA

0: USA sei diese Antwort aber völlig inakzeptabel, schreibt US-Präsident Trump. Aus dem Iran wiederum heißt es, dass man keine Vorschläge mache, nur um Trump zu gefallen. Bei den Vorschlägen soll es um Lockerungen der US-Sanktionen gehen, um die Durchfahrt durch die Straße von Hormus und um das umstrittene iranische Atomprogramm.
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2: Trübe Aussichten bei Vivian Dochler.
3: Bodennebel, Hochnebel, kein Ort ist davon verschont. Mit Bodennebel stehen die Taucher auf und auch die Grödner. Der Regen hat kurz Pause angelegt bei den meisten. Untertags geht's weiter. Vor allem der Nachmittag wird nass und als Wetters auch. Die Höchstwerte dazu schwanken zwischen 15 und 20 Grad. Jetzt meldet Sterzing 10 Grad, Naturums 12, Doblach 7 und Auer 14 Grad.
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3: Im Moment läuft's gut, auch auf der Brenner Autobahn. Gute Fahrt.
4: Guten Morgen, Südtirol am Montag. So, und packen wir ein in diese neue Woche.
5: Obacht, Leine zu Räsch im Rückwärtsgang, wollte ich sagen. Guten
4: Schon
5: Morgen.
4: Zu spät.
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5: Rein in den ersten Gang und ab in diese neue Woche.
4: Mit Sia und alle Farben starten wir gemeinsam gut los. Es ist 6 vor 6. Die Mamis müssen sich heute noch ein bisschen erholen, aber.
5: Von ganzen Gefäden, ja. Schönen guten Morgen.
4: Morgen.
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0: Mittag besser aufstehen. Südtirol 1 um 6 Uhr.
1: Guten Morgen.
0: Schönen guten Morgen. Was haben Sie über die letzten 123 Stunden gemacht?
1: Boah, da war einmal Muttertag, Essen, Trinken, Schlafen, Spaziergang, irgendwie viel und dann doch nichts unterm Strich, so gefühlt.
0: Ja, 606 Kilometer ist Arda Saci gelaufen. Ja, ein Ultraläufer aus Deutschland hat sein Ziel erreicht, vom Death Valley bis nach Los Angeles ist er gelaufen.
1: Hat dabei sage und schreibe 60.000 Kalorien verbraucht.
0: Das ist Wahnsinn!
1: Also auch unsere ganzen Kalorien mit, oder? Vom ganzen Muttertagskuchen.
0: Von uns allen wohlgemerkt in Südtirol. Mega der Mann, also Komplimente. Großartig.
1: Norret. Ja, Norret.
0: Guten Start hier aus Südtirol 1.

0: Wochenende. Einen schönen guten Morgen um 7:06.
1: Gut, dass ihr schon wach sind. Willkommen hier bei uns.
0: Ab geht's, auf geht's.
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0: Für diesen 11. Mai.
2: Widder.
0: Ihre Kompetenz ist gefragt und das nicht nur auf Arbeit.
2: Stier.
1: Eine Megaleistung, die Sie heute erbringen, das ist wirklich großartig.
2: Zwilling.
0: Sie werden vielleicht missverstanden. Ja, herrscht Klärungsbedarf.
2: Krebs.
1: Es funktioniert derzeit alles reibungslos, also gönnen Sie sich auch mal eine Pause.
2: Löwe.
0: Ihre Ausdauer bringt Sie weiter. Es verspricht, ein erfolgreicher Tag zu werden.
2: Jungfrau.
1: Selbstbewusst und gut gelaunt, nutzen Sie das, um andere zu beeindrucken.
2: Waage.
0: Mit Gelassenheit kommen Sie schneller zum Ziel. Probieren Sie es.
2: Skorpion.
1: Gefangen im Alltag, dann folgen Sie wieder mal Ihrem Instinkt.
2: Schütze.
0: Gehen Sie auf andere zu, das macht Sie nur noch sympathischer.
2: Steinbock.
1: Aus Sticheleien wird heute nicht viel, deswegen bleiben Sie ganz gechillt.
2: Wassermann.
0: Heute gilt, Gang zurückschalten, Füße hochlegen und einfach mal entspannen.
2: Fische.
1: Für Sie wird das heute ein großartiger Tag. Genießen Sie es.
0: Einen schönen Montag, Südtirol.

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0: und in diese Maiwoche nur gut, dass Mai-Regen schön macht, wie wir im Dorf glauben.
1: Erinnert eher an April, das Wetter dieser letzten Tage. Zwischen Sonne und Regen wechselt sich's ab. Heute bleibt die Sonne eher im Hintergrund. Es ziehen ein paar Regenwascher durch. Damit ist vor allem am Nachmittag zu rechnen. Auch einzelne Gewitter sind dabei. Die Höchstwerte dazu 15 bis 20 Grad.
2: Ja, zurück vom Wochenende. Ab in diese neue Woche. Mit uns beiden hier, das sind die zwei auf Südtirol 1, Magdalena Dumme.
0: Und Daniel Winkler.
2: Guten Morgen.
0: Morgen.
2: 6:15. Und gleich hier bei uns Rihanna. Diamonds.
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0: Morgen, Südtirol, es ist kurz vor 6:30.
1: Guten Morgen.
0: Montag ist halt Montag, gell?
1: Wobei, mit einer frischen Agathe geht alles leichter.
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1: Hat auch unser Lieblingswinkler am Muttertagswochenende für uns rausgehört.
0: Ja.
1: Wir sind bei einem echten Klassiker, Midnight Lady.
0: Chris Norman und immer im Refrain hören wir Oma viel ins Klo. Oma viel ins Klo.
3: Oma viel ins Klo.
0: Netter, oder?
1: Die Arme. Ziehen wir sie wieder raus zu Harry Styles jetzt.
0: Guten Start, das ist neu und das ist richtig gut. American Girls.

0: besser geweckt hier aus Südtirol 1 mit Harry Styles. Und jetzt unsere Nachrichten. Es ist 6:30.
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2: Guten Morgen, ich bin Florian Scheringer. In Südtirol erkranken besonders viele Menschen an Hautkrebs. Es ist die häufigste Krebsart bei uns. Die beste Vorsorge ist, UV-Strahlung zu vermeiden. Vor allem Kinder sollten geschützt werden. Die Landesregierung plant in Auer offenbar ein neues Gewerbegebiet auf dem Gelände einer Schottergrube. Die Grünen ärgern sich. Das sei nicht mit der Gemeinde abgesprochen worden, sagen sie. Der Gemeinderat von Auer hatte die Pläne schon letztes Jahr abgelehnt. An einem Kreisverkehr bei Tramin ist ein Auto gegen die Leitplanke und mehrere Verkehrsschilder gekracht. Das Auto ist auf die Seite gekippt und die beiden Insassen wurden verletzt. Ab Samstag muss jeder E-Roller in Italien ein Kennzeichen haben. Wer ohne erwischt wird, muss 100 bis 400 Euro zahlen. Beantragen kann man das Kennzeichen online oder bei einer Fahrzeugagentur. US-Präsident Trump lehnt den Vorschlag des Irans für ein Kriegsende ab. Unter anderem soll der Iran gefordert haben, dass die USA ihre Sanktionen lockern und die Blockade der Straße von Hormuz beenden.
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3: Die ersten sind schon unterwegs um 6:45. Das läuft, wie ein Dockler.
4: Später aber gibt's eine Baustelle auf der Mebo, Höhe der Ein- und Ausfahrt Meran-Zentrum in Fahrtrichtung Bozen. Einspurig geht's weiter ab 8.30 Uhr bis 17 Uhr. Da wird an der Straße gearbeitet. Jetzt passt's aber noch. Wir wünschen eine sichere Fahrt.
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4: Die Eisheiligen sind unterwegs. Jetzt spüren wir davon noch kaum was. Es bleibt untertags einfach regnerisch mit teilweise ein paar Gewittern, die durchziehen. Bei den Temperaturen halten wir uns zwischen 15 und 20 Grad. 13 Grad hat es jetzt in Gergazon, 10 in Mühlen in Daufers, 7 in Redaun und 11 Grad in Schlanders. Heute Abend schwappt dann eine Kaltfront zu uns. Die bringt Schnee zwischen 1700 und 1100 Meter. Wir rechnen aber nur mit kleineren Mengen. Morgen ist dann auch schon wieder vorbei und es wird kurzfreundlich.
0: Die Wachmacher jetzt, die kriegen Sie hier bei uns auf Südtirol 1 gleich Three Doors Down und jetzt Samba.
5: Bevor wir Sie wach kicken mit unseren 5 Fragen in 30 Sekunden, die Sie nicht nur wach machen, sondern eben auch mehr als bereit für diese neue Woche.
0: Einfach besser loslegen mit uns. Schönen guten Morgen.
5: Guten Morgen.

0: Willkommen zurück. Wir hoffen, Sie hatten ein schönes Muttertagswochenende.
1: Die zwei an diesem Montag, Magdalena Dummel
0: und Daniel Winkler.
1: Jetzt mit den 5 um 10 nach halb 7.
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0: Ja, dauert vielleicht 2-3 Sekunden und vielleicht sind Sie dann schon morgen unser Kandidat an dieser Stelle. Heute Luca Ferrarese aus Eppan.
1: Guten Morgen.
3: Hola. Morgen.
0: Du kennst dich mit Sekunden gut aus, schläfst gern bis zur allerletzten Sekunde, gell?
3: Das stimmt, ja.
1: Dann dürften diese 30 Sekunden wirklich kein Problem für dich werden, glauben wir.
3: Perfekt.
0: Wir spielen um einen Frühstücksgutschein im Vitalpina Hotel Waltershof in Ulten. Wer stellt denn die Fragen? Wir beide oder einzeln?
3: Ihr beide.
0: Okay.
1: Gut.
0: An welches Auto erinnert dein Nachname?
3: An den Ferrari.
0: Mhm.
1: Einer der bekanntesten deutschen Autoren, die uns im November hier in Südtirol besuchen kommen. Dazu gehört Sebastian Fitzek oder Fitzelwink?
3: Sebastian Fitzek.
0: Ja. Ja. Bekannt für Psycho, Thriller oder Teenie-Romane?
1: Ja. Welche Heiligen kommen uns diese Woche besuchen? Das sind die?
3: Die Eisheiligen.
1: Ja, genau.
0: Und nenne uns einen oder eine davon.
3: Die kalte Sophie.
1: Ja. Yes.
0: So,
1: Glückwunsch.
0: Läuft.
3: Jawohl, danke.
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0: Alvaro Soler. Ein bisschen mehr als einen Monat noch und er kommt uns in Südtirol besuchen. Das mit dem schönen Wetter managst du dann, Vivian. Heute lassen wir das dann nochmal gelten.
1: Es ist einfach trüb, den ganzen Tag über. Und ein bisschen frischer bei Höchstwerten zwischen 15 und 20 Grad.
2: Dann legen wir los, Südtirol 1. Schön.

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5: Guten Morgen.
6: Es ist 10 vor 7.
7: Hautkrebsgefahr wird immer noch unterschätzt. Streit um mögliches Gewerbegebiet in Auer. Das Wetter bewölkt und unbeständig. Ich bin Florian Scheringer. Guten Morgen.
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7: Jedes Jahr erkranken mehrere hundert Südtiroler an Hautkrebs. Trotzdem sind sich viele der Gefahr nicht bewusst. Die beste Hautkrebsvorsorge bleibt, sich vor UV-Strahlung zu schützen, mit Sonnencreme, Sonnenbrille und Kopfbedeckung. Vor allem Kinder sollten geschützt werden, weil Sonnenbrände im jungen Alter das Hautkrebsrisiko später stark erhöhen. Wenn sich ein Muttermal oder Pigmentfleck auffällig verändert, sollte man zum Arzt gehen. Wenn er früh erkannt wird, ist Hautkrebs in den meisten Fällen nämlich gut behandelbar. Aus einer Schottergrube nördlich von Auer soll offenbar ein neues Gewerbegebiet werden. Und das sorgt für Streit. Die Landesregierung plant das Gewerbegebiet, um die landesweite Versorgung mit Baumaterialien sicherzustellen. Die Grünen ärgern sich. Die Landesregierung handle intransparent, sagen sie. Die Gemeinde Auer werde nicht in die Planung mit einbezogen, obwohl sich der Gemeinderat schon letztes Jahr gegen das Vorhaben ausgesprochen hat. Und eigentlich hätte die Schottergrube schon vor Jahren aufgelassen und renaturiert werden sollen. Bei Tramin ist am Abend ein spektakulärer Verkehrsunfall passiert. Ein Auto ist an einem Kreisverkehr unterhalb des Ortskerns von Tramin in die Leitplanke und ein Straßenschild gekracht und dann auf die Seite gekippt. Die beiden Insassen sind dabei verletzt worden. Sie wurden ins Krankenhaus gebracht. US-Präsident Trump hält die Antwort des Irans auf den US-Vorschlag zur Beendigung des Kriegs für völlig inakzeptabel. Das schreibt er auf seiner Online-Plattform. Tina Eck in Washington, was sind das denn für Vorschläge, die da gemacht wurden?
8: Es ging unter anderem um Sanktionen, Irans Atomprogramm und die Straße von Hormuz, die bekannten Streitpunkte also. Aus Teheran verlautete, man habe den USA ein Ende aller Kampfhandlungen, auch im Libanon, und Sicherheit bei der Schifffahrt vorgeschlagen. Nach Trumps Ablehnung ist unklar, wie es jetzt weitergeht. Möglich, dass die USA einen neuen Plan vorlegen. Trump drohte zunächst weiter. Der Iran werde nicht mehr lange lachen.
7: Nur noch bis Samstag haben Besitzer von Elektrorollern Zeit, um sich ein Kennzeichen für ihren Roller zu beschaffen. Dann wird es nämlich Pflicht. Wer ohne fährt, muss mit Strafen zwischen 100 und 400 Euro rechnen. Das Kennzeichen kann online oder bei einer Fahrzeugagentur beantragt werden. Das Ganze kostet zwischen 30 und 80 Euro. Für die Versicherung hat man dann noch etwas mehr Zeit. Sie wird erst ab Mittwoch.

0: Juli-Pflicht. Und im ganzen Land sind heute Regenschauer möglich, gleich mehr zum Wetter.
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6: Dann lassen wir es halt regnen. Vivian Dochler.
7: Im südlichen Landesteil zieht es schon rein. Eine weiße Regenwand, die ist auch in Bozen zu sehen. Da messen wir 14 Grad im Flerschacht, in St. Magdalena in Kiesix und 11 Grad in Farn. Immer neue Wolken breiten sich vom Finchgau her aus. Die haben Regen und stellenweise auch Gewitter im Schlepptau. Der Nachmittag Richtung Abend wird wohl der Höhepunkt. Es ist mit ein paar kräftigen Regenwaschern zu rechnen. Die Temperaturen liegen zwischen 15 und 20 Grad.
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7: Die ersten schon unterwegs Richtung Arbeit und Schule, vom Überedge Richtung Bozen zum Beispiel oder auf der Bussertaler Stadtstraße Richtung Bonnek zwischen St. Sigmund und Kienz. Ab heute 8.30 Uhr kommt dann eine Baustelle auf der Mebo dazu. Richtung Bozen, Höhe der Ein- und Ausfahrt Meran Zentrum. Wegen Straßenarbeiten geht's einspurig weiter bis 17 Uhr. Auf der Brenner Autobahn passt's. Eine sichere Fahrt.
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8: Also macht man viel hier, war geweckt.
9: Ja, es macht mehr Spaß.
8: Perfekte Team, darf ich sagen.
1: Daniel Winkler und Magdalena Dummel.
10: Es ist wirklich nicht mehr lange hin, beginnen die Sommerferien. Die Notenaufholjagd an unseren Schulen darf beginnen, hören wir gleich.
11: Und wir haben auch die ersten beiden VIP-Tickets für Luis aus Südtirol auf unserer Funkhaus-Dachterrasse. Einfach mit uns loslegen.
10: Schönen Morgen am Montag.
11: Guten Morgen.
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0: Guten Morgen, Südtirol 1 um 7 Uhr.
1: Guten Morgen.
0: Heute ist der Tag der gleichfarbigen Socken. Endlich mal ein Ziel im Leben, oder? Das denken sich gerade einige.
1: Wobei für viele wäre schon überhaupt zwei zu finden ein Erfolg.
0: In dieser Zeit, ja.

0: früher Montagmorgen. Es ist 3 nach 7.
1: Willkommen bei uns.
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0: Positiv, negativ, einige Schüler im Land schwanken zwischen den Noten hin und her.
1: Na, kennst auch du bestens aus deiner Schulzeit.
0: Da ist was dran. Aber es gibt noch genug Zeit, um da was zu reißen.
1: Romy Gatterer für uns im Realgymnasium Bozen.
3: Auf den letzten Drücker werden noch die ein oder anderen Fächer aufgeholt. Aufgeben tut noch keiner.
4: Bei mir ist eher das Problem Latein. Es ist bis jetzt auch im Gangen und ich glaube, früher geht es schon auch.
5: No läuft's. Also jetzt werden wir schon schauen bei den letzten. Da ist es eben nicht gerade nur schlechter wert oder dass es kritisch wird.
6: Notentechnisch kann es wirklich besser gehen. Ich habe mir das ganze Jahr lang immer nicht wirklich viel Mühe gegeben und jetzt ja, trage ich die Konsequenzen davon, aber bin ziemlich optimistisch.
1: Ja, und da hat jeder so seine Lieblingsplätze und Methoden. Die einen tun sich eben so leichter, die anderen so.
5: Manchmal auch Ruhe, manchmal auch Musik. Hängt vom Tag ab und dann muss ich mich halt konzentrieren können.
7: Also manchmal hilft es, wenn man zum Beispiel in der Bibliothek ist oder so. Aber normalerweise hilft es mir eigentlich mehr, wenn ich allein in meinem Zimmer bin und einfach mein Handy irgendwo anders hinlege und dann ganz konzentriert für vielleicht so eine Stunde oder so lernen. Also einem so abschnittsweise. Also nicht einmal 5 Stunden durchhält, kann ich gar nicht.
1: Markus Lindner von Pegasus ist Experte, wenn es ums Lernen geht. Er ist überzeugt, dass wenn wir es uns am Nachmittag ein bisschen einteilen, dann läuft's.
8: Eine gute Nachmittagseinteilung ist, dass man sich so 20 Minuten bis eine halbe Stunde wirklich intensive Lernzeit nimmt und nach 10 Minuten Pause macht. Lüften, etwas trinken und ein bisschen Bewegung, weil das Gehirn mag ja einen Sauerstoff und die Bewegung tut auch gut für die Gehirnaktivität. Da kann man auch 3-4 Stunden am Stück lernen, wenn man das durchzieht.
1: Ja, und eben mit Rhythmus bleibt uns auch viel nachhängen.
9: Ja, und den Kopf nicht hängen lassen, Motivation sammeln und nochmal richtig durchbeißen. Es lohnt sich.
0: Schönen guten Morgen. Sie sind Südtirol 1. Kurz vor 7.
1: Guten Morgen.

0: Adams mit ordentlich Montagspower für uns. Ja, wir läuten die Eisheiligen aber mal so richtig alle gemeinsam ein hier. Vivian Tochtler.
1: Und bevor es ordentlich aufrischt, wird erstmal noch schöner. Morgen bläst starker Nordwind übers Land und vertreibt viele Wolken. Die Höchstwerte dazu steigen kurz an auf bis zu 23 Grad. In der Nacht auf Mittwoch sinken die Temperaturen stellenweise dann in die Minusgrade.
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0: Und die ersten beiden Tickets, die es so sonst nirgends zu kaufen gibt's jetzt von uns.
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0: Luis feiert ja mit uns auf dem Funkhausdach den Start seiner großen Abschiedstour durch unser Land.
2: Wird wirklich mega. Und Sie wissen, wie unser Gewinnspiel ab heute funktioniert. 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
0: Jetzt wäre ein guter Moment dafür. Luis, bitteschön.
4: Ordentlich kampeln tue ich mit. Sein putzt und außerstriegeln. 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Meine Abschiedstournee steht da und es könnte mit Südtirol 1 dabei sein. Der Downleiten, ein größer Südtirol.
0: Na, wer ist der oder die Schnellste? 0471 44 3000.
2: Wenn der spricht, habe ich jedes Mal das Gefühl, gleich kugeln die Zähne aus. Oder erleben Sie den Luis live. Jetzt mitmachen.

0: Mamas im Land hatten gestern bestimmt alle einen wunderschönen Tag. Haben wir sie ordentlich hochleben lassen, gell? Jetzt top informiert rein in diese neue Woche mit Magdalena Dummel
1: und Daniel Winkler.
0: Sind die zwei um 14 nach 7.
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1: Die Berufsschulen im Fokus. Daniel Reiner, unser Redaktionsleiter.
3: Guten Morgen. Jeder Dritte an den Berufsschulen soll besondere Hilfe brauchen. Groß auf der Titelseite der Tageszeitung Dolomiten heute. Jeder Vierte habe eine Diagnose von Lernschwäche bis ADHS und die Ressourcen und Integrationslehrpersonen seien knapp. Das Schulsystem stoße zunehmend an seine Grenzen.
0: Sehr wichtig und immer der ideale Zeitpunkt. Wir checken unsere Haut.
3: Die Südtiroler Krebshilfe warnt vor Hautkrebs heute am Melanomtag. Ganz vorne auf Rhein-News jetzt. Es ist auch hierzulande die häufigste Krebsart. Besonders der weiße Hautkrebsexperten betonen, dass frühe Diagnose die Heilungschancen stark verbessert. Wegen der intensiven Sonne in alpiner Lage wird zu konsequentem Sonnenschutz geraten, vor allem im Gesicht mit Faktor 50 zu lesen, auch in den Dolomiten. Heute.
1: Und es wird getrauert nach dem schrecklichen Unfall in Ulden.
3: Ja, ganz oben auf Stolite jetzt zum Beispiel viele Kerzen als Symbolbild. Die 29-jährige Anna Seebacher-Breitenberger ist bei einem schweren Autounfall ums Leben gekommen. Ihr Fahrzeug stürzte im Uldental rund 200 Meter ab. Die junge Frau hinterlässt ihren Ehemann und zwei kleine Kinder.
0: International, Trump lehnt Iran-Vorschlag erstmal ab.
3: Ja, Donald Trump hat die iranische Antwort auf einen US-Vorschlag für Friedensgespräche als völlig inakzeptabel bezeichnet. Ganz vorne auf BBC.com oder Spiegel Online. Teheran reagiere aber kühl und sehe darin ein Zeichen für die eigene harte Position. Streitpunkte bleiben unter anderem das Atomprogramm und die Straße von Hormuz. In den USA wächst zugleich die Sorge über stark schrumpfende Munitionsbestände.
1: Immer mehr Meldungen zum Hunter-Virus finden wir, besonders in den italienischen Medien.
3: Repubblica-Titelseite heute oder bei Corriere Idee, aber auch BBC oder CNN auf den Startseiten, allerdings mit etwas kleineren Meldungen. Die Hunter-Virus-Fälle sorgen in Europa für erhöhte Aufmerksamkeit. Lesen wir, auf Teneriffa wurde ein Schiff mit einem infizierten Passagier abgefertigt. Mehrere Länder verschärfen jetzt die Kontrollen an Häfen und Flughäfen. Das Virus ist von Staub, der mit Ausscheidungen von Mäusen oder Ratten belastet ist, auf Menschen übertragbar und kaum von Mensch zu Mensch. Deshalb das Risiko für die breite Bevölkerung derzeit gering.
0: Jetzt haben wir sie auf den neuesten Stand gebracht. Das nächste Infopaket dann wie gewohnt um 3:30 bei uns.
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0: Team Feuerbach.
1: Guten Morgen.
0: Guten Morgen. Die Südtiroler Comedy-Legende. Gerade eben haben wir Luis aus Südtirol gehört.
1: Wir küren jetzt den ersten Gewinner.
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1: Als schnellstes durchgeschafft hat es Alexa Mitterrutzner aus Mühlbach. Guten Morgen.
0: Grüß dich.
3: Guten Morgen, hallo.
0: Sag mal, wieso magst du den Luis aus Ulten so gern?
3: Ja, der ist lustig. Ich kenne ihn schon seit Oberschulzeit.
0: Ja.
3: Ich habe ihn schon in die ersten YouTube-Videos gehört und dann war er schon ganz lustig.
1: Und jetzt darfst du ihn live treffen. Super, du bist mit dabei. Es gibt auch Spezialitäten von Ultner Brot, also ein ultnerischer Abend.
0: Das wird mega.
3: Danke
1: schön. Super.
3: Super.
0: Schöne Woche.
3: Danke, tschüss.
1: Nächste Gewinnchance, bald hier schon auf Südtirol 1. Sie wissen eh, wenn der Luis zu Wort kommt.
0: Dann schnell anrufen und dabei sein beim Auftakt seiner Abschiedstour auf unser Funkhaus Dachterrasse.
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0: Sag ich ja. Unbedingt dabei sein.

0: Die zwei um 7:35.
1: Guten Morgen.
0: Die Hitspur-L-Spieler sind eröffnet.
1: Oder wie wir auch sagen, unsere Morgenhits. Danke, dass Sie da immer wieder so fleißig mitmachen. Sie wissen, wie es läuft. Daniel schickt einen Song ins Rennen und ich genauso.
0: Und Sie voten mit über die Cityroll 1. Bin ich dran mit dem Anfangen?
1: Bitte sehr.
0: Also ich wäre dafür, dass wir heute alle diesem Wetter quasi da draußen unsere Zähne zeigen. Kann uns gar nichts haben, gell? Wir bringen Sonne in das schönste Land der Welt. Mit guter Laune Musik und Los Lobos! Jawohl! Da tanzt auf die Dummel mit hier im Cityroll 1 Studio. Kannst du nicht zusammenreißen, gell?
1: Ist ein netter Vorschlag.
0: Ist mega.
1: Von mir gibt's heute allerdings ordentlich Montagstunder, einer der größten Stimmen überhaupt am Start. Anastasia! Yeah.

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3: Guten Morgen, Südtirol, 7:30.
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4: Guten Morgen, ich bin Florian Scheringer. In Bozen laufen heute 600 Oberschüler für den guten Zweck. Die Aktion wird von Realgymnasium und Fachoberschule für Bauwesen organisiert, unterstützt von der Caritas. Mit Spendengeldern von Sponsoren werden Wasserprojekte in Afrika unterstützt. In Südtirol erkranken besonders viele Menschen an Hautkrebs. Es ist die häufigste Krebsart bei uns. Die beste Vorsorge ist, UV-Strahlung zu vermeiden. Vor allem Kinder sollten geschützt werden. Die Landesregierung plant in Auer offenbar ein neues Gewerbegebiet auf dem Gelände einer Schottergrube. Die Grünen ärgern sich. Das sei nicht mit der Gemeinde abgesprochen worden, sagen sie. Die Gemeinde hatte die Pläne schon letztes Jahr abgelehnt. Die letzten Passagiere des Kreuzfahrtschiffs, auf dem das Hunter-Virus ausgebrochen war, dürfen heute wieder heim. Am Nachmittag starten die Flüge nach Australien und in die Niederlande. US-Präsident Trump lehnt den Vorschlag des Irans für ein Kriegsende ab. Unter anderem soll der Iran gefordert haben, dass die USA ihre Sanktionen lockern und die Blockade der Straße von Hormuz beenden.
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5: Durch den Berufsverkehr um kurz nach 7:30 Vivian Dochler.
6: Und dazu noch mit Regenwetter. Da gibt's Stau. Auf der Mendelbachstraße von St. Michael Richtung Bozen. Auf der Brenner Stadtstraße im Unterland zwischen Leifers und Bozen Süd. Und üblicher Kolonnenverkehr zwischen Bozen Nord und Kardaunstadt einwärts. Weiter auf der Brenner Stadtstraße im Eisacktal von Klausen Richtung Brixen abschnittsweise Stop and Go. Auf der Pustertaler Stadtstraße Richtung Bruneck stockt zwischen St. Sigmund und Kienz und auch vom Arendal kommend Richtung Bruneck staut jetzt zwischen Geis und St. Georgen. In Meran auch da werden sie eingebremst auf den Stadtzufahrten. Und zuletzt auf der Mebo wird eine Baustelle Richtung Bozen eingerichtet, Höhe der Ein- und Ausfahrt Meran Zentrum. Von 8.30 Uhr bis 17 Uhr geht es dann einspurig weiter. Brenner Autobahn ist alles okay. Gute Fahrt.
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6: Wechselhaft vom Feinsten. Unter dicken Nebel liegen wir im Großteil des Landes. Regen zieht jetzt auch schon über den Süden und den Finchgau. Aber es ist auch noch blauer Himmel und ganz ein bisschen Sonne zu sehen, rund um die drei Zinnen zum Beispiel. Sexten meldet dazu 8 Grad, St. Martin in Versailles 12, Laien 9 und Sterzing 8 Grad. Temperaturmäßig halten wir uns heute zwischen 15 und 20 Grad.
3: Und damit willkommen auch schnell im Südtirol 1 Hate-Duell. Jetzt fehlt nur noch das Ergebnis, also Vorschlag heute Magdalena. Anastasia, Left Outside Alone. Mein Vorschlag für Sie war gut gemeint. Los Lobos. La Bamba.
7: Ein gewaltiger Sieg für mich und Anastasia. Jawohl, danke schön.
3: Bravo, Frau Dummel. Glückwunsch.
7: Danke.

0: Montagmorgen, das sind die zwei aus Südtirol 1, Magdalena Dummel.
1: Und Daniel Winkler.
0: Willkommen hier bei uns. Gleich hier bei uns auch Dr. Juan. Genau, wir kennen ihn, wir lieben ihn, der Südtiroler Beziehungscoach.
1: Bei ihm diesmal eine überzeugte Feministin aus Lana, die wissen will, was er wirklich von Gleichberechtigung hält.
0: Ja, gleiche Rechte. Beide haben dann halt daheim nichts mehr zu sagen, verstehst du?
1: Wenn es nur so einfach wäre. Gleich eine neue Südtirol 1 Comedy-Folge. Bleiben Sie.
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1: Guten Morgen, gleich 7:45.
0: Morgen.
1: Unser Dr. Don Juan trifft auf eine Feministin aus Lana.
0: Jetzt wird's gefährlich.
1: Oha.
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14: Hasta la vista, hombres y mujeres. Mi nombre es Don Juan Casanova de la Vega y de la Estrella Blanca de mi amor. Der für beziehungsweise Fragen zu ihrer Beziehung ihre Kohle bezieht. Heute haben wir einen Brief von der Maria Luise aus Lana. Maria Luise schreibt: Lieber Herr Dr. Don Juan Casanova de la Vega y de la Estrella Blanca de mi amor. Ich bin überzeugte Feministin und möchte daher wissen, was Sie zum Thema Gleichberechtigung von Mann und Frau sagen. Adios mios, liebe Maria Luise, dazu kann ich nur eines sagen. Jede Frau, die so gut sein will wie ein Mann, ein Hombre, ein Macho, hat einfach keinen Ehrgeiz, Ole.
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4: Guten Morgen am Montag.
5: Es ist 10 vor 8.
6: Bozen Benefizlauf mit hunderten Schülern. Hautkrebsvorsorge ist das A und O. Das Wetter bewölkt und regnerisch. Ich bin Florian Scheringer, guten Morgen.
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6: Auf den Bozner Talverwiesen laufen heute 600 Schülerinnen und Schüler für den guten Zweck. Das Realgymnasium und die Fachoberschule für Bauwesen organisieren gemeinsam mit der Caritas das Projekt Laufwunder. Die Schüler laufen für den Klimaschutz und für den Zugang von Kindern in Kenia zu sauberem Wasser. Dafür haben sie sich im Vorfeld Sponsoren gesucht. Um 8:45 geht's los am Festplatz auf den Talverwiesen. Hautkrebs ist nicht zu unterschätzen. Jedes Jahr erkranken mehrere hundert Südtiroler daran. Die beste Vorsorge ist der Schutz vor UV-Strahlung, Stefanie Tarzer.
7: An sonnigen Tagen helfen Sonnencreme, Sonnenbrille und Kopfbedeckung. Vor allem Kinder sollten geschützt werden, weil Sonnenbrände im jungen Alter das Hautkrebsrisiko später stark erhöhen. Wichtig ist auch die Selbstkontrolle der Haut. Und wenn sich ein Muttermal oder ein Pigmentfleck auffällig verändern, dann sollte man zum Arzt gehen. Wenn er früh erkannt wird, dann ist Hautkrebs nämlich in den meisten Fällen gut behandelbar.
6: Auf der Rickertalbrücke bei der Autobahnausfahrt Brixen ist ab heute wieder mit Wartezeiten zu rechnen. Es wird nämlich weitergebaut und deshalb muss ab 9 Uhr eine Fahrspur gesperrt werden. Bis Freitag wird der Verkehr abwechselnd über die Brücke geleitet. Nächste Woche wird die Rickertalbrücke dann in der Nacht ganz gesperrt. Aus einer Schottergrube nördlich von Auer soll offenbar ein neues Gewerbegebiet werden und das sorgt für Streit. Die Landesregierung plant das Gewerbegebiet, um die landesweite Versorgung mit Baumaterialien sicherzustellen. Die Grünen ärgern sich darüber. Die Landesregierung handle intransparent, sagen sie. Die Gemeinde Auer werde nicht in die Planung mit einbezogen, obwohl sich der Gemeinderat schon letztes Jahr gegen das Vorhaben ausgesprochen hat. Und eigentlich hätte die Schottergrube schon vor Jahren aufgelassen und renaturiert werden sollen. Heute Nachmittag werden die letzten Passagiere des Kreuzfahrtschiffs ausgeflogen, auf dem das Hunter-Virus ausgebrochen war. Das Schiff durfte vor Teneriffa anlegen und heute starten die letzten beiden Flüge in Richtung Australien und Niederlande. Einige der ausgeflogenen Passagiere haben leichte Symptome des Hunter-Virus, die meisten waren negativ getestet worden. 3 Menschen auf dem Schiff sind an dem Virus gestorben. Und heute regnet es im ganzen Land. Mehr zum Wetter hören Sie gleich.
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4: Bevor sie uns gleich durch den Regenwetterverkehr lotst, ist viel los heute. Schauen wir zuerst noch aufs Regenwetter. Vivian Tochtler.
16: Ein bisschen was. Kommt schon zusammen zwischen 10 und 30 Liter. Die meisten Mengen gibt es voraussichtlich im Burggrafenamt heute. Dorftirol meldet jetzt 13 Grad, Völz am Schlern 9, Bruneck 11 und Rittnaun 7 Grad. Zwischen den Regenwolken lockert es auch mal

0: bei 15 voraussichtlich im Burggrafenland heute. Dorftirol meldet jetzt 13 Grad, Völz am Schlern 9, Bruneck 11 und Rittnaun 7 Grad. Zwischen den Regenwolken lockert es auch mal kurz auf bei 15 bis 20 Grad. Aber immer windiger wird es am Abend und in der Nacht auf morgen. Da stehen wir teilweise mit neu angeschneiten Bergen auf. Stellenweise bis auf 1100 Meter fallen ein paar Flocken.
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0: Berufsverkehr und Regenwetter, der bremst jetzt ein. Rund um Bruneck, auf den Stadtzufahrten, auf der Arendaler Stadtstraße staut zwischen Geis und St. Georgen und auf der Bustertaler Stadtstraße bei St. Siegmund. Auf der Rickertalbrücke in Schaps startet Woche 2 der Arbeiten am Asphalt. Ab heute wird die Fahrspur Richtung Brixen gesperrt, dann geht's wieder einspurig weiter. Jetzt im Moment kommen sie aber hier noch gut weiter. Dann nach Brixen. Hier hat sich die Hauptachse gut gefüllt. Parallel dazu auch viel los auf der Westumfahrung Richtung Bozen. Brenner Startstraße, da stockt's gerade zwischen Klausen und Brixen Höhe Schrambach. Und auf der Brenner Startstraße im Unterland Stau Richtung Bozen zwischen Leifers und St. Jakob. Überlastet sind auch die Straßen im Bozner Stadtzentrum und rundum vom Überetsch kommend die Mendelbassstraße ab St. Michael. Und weiter Richtung Meran, auf der Mebo stockt's, an der Baustelle zwischen Sienich und Meran-Zentrum. Auf der Brenner Autobahn kommen Sie gut weiter. Eine sichere Fahrt.
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3: Raus aus dem Montagsgrau ans Meer in die kroatische Sonne.
4: Zum Start der Foppa Days to Border Sailing Week entführen wir Sie gleich dorthin nach Miley Cyrus und Joe.
3: Es ist Montag, schön, dass Sie da sind.
4: Guten Morgen.
3: Morgen.

ganze Land zum Start. Ende ist eine neue Woche. Südtirol 1. Wir haben es kurz vor 8. Jetzt Miley Cyrus hier bei uns und Wrecking Ball. Schönen guten Morgen.

0: Miley Cyrus kriegt in wenigen Tagen ihren Stern auf dem Walk of Fame in Hollywood. Einfach durch und durch eine coole Frau hier bei uns. 2:08, guten Morgen.
1: Morgen.
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0: Alle Jahre wieder und jedes Jahr erstaunlich, wie viele ehrgeizige Segler wir im Land haben. In Kroatien startet heute die Foppa Days Supporter Sailing Week.
1: 20 Südtiroler Teams, 8 Regatten. Auch mit dabei ist das Team Randnamic mit Skipper Michael Wiedmann. Ja, endlich geht's wieder los.
3: Die Vorfreude ist immer groß und vor allem in der schönen Gegend da unten. Und das letzte Jahr ist ja sehr gut gelaufen. Jetzt werden wir schauen, dass wir heuer eine Scherbele drauflegen können, dass es wieder mal klappt. Mit einem Sieg vielleicht sogar.
0: Na, zwischen den Segelwettkämpfen gibt's dann aber immer auch feine Abende.
3: Ja, es ist eine sehr schöne Erfahrung. Ich meine, es ist die Gelegenheit, einmal im Jahr wirklich sehr viele Freunde zu treffen, die den gleichen Sport teilen und die gleiche Passion. Und das ist immer eine ganz tolle Sache. In dieser schönen Kulisse, der Wind bläst um die Nasen und das Meer ist einfach was Grandioses.
1: Ja, auch einen dritten Platz hat das Team Das Gerstl mit Skipper Harald Weißenhorn letztes Jahr geholt. Es geht logisch auch um eine gute Leistung.
4: Das erste Mal will man schon ein bisschen bei Seilen gut drauf sein. Im letzten Jahr haben wir den dritten Platz gemacht. Wichtigste natürlich ist der Spaß dabei. Dann kommt bald das erste noch.
0: Und genau das wünschen wir. Viel Spaß, dass alle sicher durch die Regatten kommen und eine erfolgreiche Sailing Week.
1: Ja, die Updates dazu gibt es dann immer wieder bei uns hier bei uns auf Südtirol 1. Guten Morgen, gleich 5:05.

0: Zuerst dieser ganze Blütenstaub, jetzt noch schön Regen, der alles zerfließen lässt, auch wenn wir es nicht gerne sehen, aber mit Auto und Balkon putzen, gescheiter noch ein bisschen erwarten. Vivian Dochtler.
1: Dieses launische Wetter geht weiter, Regen, Gewitter und nur ganz zwischendurch ein bisschen Sonne. Auch Schnee wird Thema. In der Nacht von heute auf morgen kann es weiß werden zwischen 1100 und 1700 Metern. Ist halt Eisheiligenzeit. Wie die Bauernregel schon sagt, erst ab Mitte Mai ist der Winter vorbei.
2: Das sind die zwei aus Südtirol 1, Magdalena Dumme.
0: Und Daniel Winkler.
2: Montag ist halt Montag, da haben Sie absolut recht. Abbei. Wobei, muss man sagen, mit einer frischen Agathe geht alles leichter jetzt wieder.
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0: Vor allem, wenn sie unser Lieblingswinkler am Muttertagswochenende für uns rausgehört hat.
2: Genau.
0: Wir sind bei einem echten Klassiker, Midnight Lady.
2: Natürlich Chris Norman. Und gegen Ende des Songs hören wir Oma fiel ins Klo.
0: Oma fiel ins Klo. Oma fiel ins Klo. Der Arme.
2: Ja, Montagmorgen und wir reden hier schon wieder von Abstürzen.
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0: Narkotik und das mit der Laune passt. Guten Morgen, 19 nach 8.
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0: Südtirol 1 um 8 vor halb 9. Guten Morgen.
1: Schönen guten Morgen.
0: Ja, der Montag nach dem Muttertagswochenende, an dem wir gestern von einer beeindruckenden Südtiroler Erfolgsgeschichte gehört haben. Dr. Alexander Gadetto, unser Gast in Feuer und Flamme.
1: Der gebürtige Marteller gilt als einer der weltweit renommiertesten Experten für plastische Chirurgie, wenn es um Prothesen geht, die nicht nur greifen, sondern eben auch spüren lassen. Du hast mit ihm, Magdalena, auch über Erfolg gesprochen.
2: Erfolg, was bedeutet Ihnen Erfolg?
3: Na, der Erfolg tut einem der Seele gut und mit dem Erfolg kann man auch weiterhin wachsen, muss ich sagen. Und Erfolg in der wissenschaftlichen Welt, das schon, muss ich schon sagen, ist toll überhaupt, wenn man so Operationstechniken entwickelt und wenn das Interesse eben an renommierten Universitäten wie die Harvard oder im MIT weckt, wo ich dann eingeladen wäre, dort vorzutragen und auch in London oben, im London Bridge Hospital, das ist eines von den renommiertesten Krankenhäusern in London oben, eingeladen wäre, Operationen durchzuführen mit den Ärzten oben. Das erfüllt mich noch schon mit Stolz, auch verbunden mit den Universitäten in Italien, da wo ich ja als Vertragsprofessor unterwegs bin.
0: Ja, ganz klar, im Fokus immer seine Patienten, ist deswegen auch jedes Jahr im humanitären Einsatz in Afrika, hat auch in der Ukraine beispielsweise schon Kriegsverletzte operiert. Zum Nachhören das ganze Interview in den Südtirol 1 Podcasts.
1: Und kommenden Sonntag feiern wir 75 Jahre Südtiroler Theaterverband mit dem Präsidenten René Meyer. Schönen guten Morgen.
0: Guten Morgen.

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3: Schönen guten Morgen, 8:30.
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4: Guten Morgen, ich bin Florian Scheringer. In ganz Italien fallen heute viele Flüge aus, das Personal streikt nämlich. Besonders betroffen ist EasyJet, aber auch ITA Airways streicht mehr als ein Drittel seiner Flüge. In Bozen laufen heute 600 Oberschüler für den guten Zweck. Die Aktion von Realgymnasium und Fachoberschule für Bauwesen wird unterstützt von der Caritas. Mit Spendengeldern von Sponsoren werden Wasserprojekte in Afrika finanziert. Der bekannte Tiroler Aktivist Fritz Gurgisser vom Transitforum Austria kritisiert die geplante Blockade der Brennerautobahn am 30. Mai. Gurgisser sagt, die Demo sei sinnlos, weil die Organisatoren keine wirklichen Lösungsvorschläge für den vielen Verkehr hätten. Die Rickertalbrücke vom Eisack ins Pustertal ist ab heute wieder nur einspurig befahrbar. Bis Freitag geht die abwechselnde Einbahnregelung. Nächste Woche wird die Brücke nachts komplett gesperrt. Die letzten Passagiere des Kreuzfahrtschiffs, auf dem das Hunter-Virus ausgebrochen war, dürfen heute wieder heim. Am Nachmittag starten die Flüge nach Australien und in die Niederlande.
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5: Kurz nach 8:30. Ja, so ein bisschen Berufsverkehr haben wir noch, Vivian Dochler.
6: Hotspot ist das Bozner Stadtgebiet. Griers, Trussesallee und Reschenstraße zum Beispiel Stauz. Und bei Bozen Süd werden sie von der Brennerautobahn kommend und der Mebo kommend eingebremst. Sonst auf der Brennerautobahn kommen sie gut weiter.
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6: Einmal durchgewaschen wird das ganze Land. In Schüben kommt der Regen heute vom Finchgau und Unterland her. Große Regenwascher samt Gewitter werden es wohl am Nachmittag. Dazu 15 bis 20 Grad. In Kollmann messen wir jetzt 12 Grad, in Pfunders 9, in Laas 10 und bei der Leimburg 13 Grad. Dann wird's windig. Über Nacht zieht eine Kaltfront über die Alpen zu uns. Etwas Schnee gibt's zwischen 1100 und 1700 Meter. Morgen, Dienstag, wird mit Nordwind aber freundlicher. Es zeigt sich oft die Sonne und die Temperaturen steigen zwischen 17 und 23 Grad. Ab der zweiten Wochenhälfte kühlt's dann ab.
3: Ja, was haben Sie über die letzten 123 Stunden gemacht?
5: Da war einmal Muttertag, ein paar hatten noch Erstkommunion, also unterm Strich Essen, Trinken, Schlafen und wieder Essen, Trinken, Schlafen.
3: 606 Kilometer ist Arda Saci gelaufen, ein junger Ultraläufer aus Deutschland, hat sein Ziel erreicht, vom Death Valley bis nach Los Angeles ist er gelaufen.
5: Beeindruckende 60.000 Kalorien hat er dabei verbraucht.
3: Siehst du, wir haben am Wochenende eher 60.000 Kalorien aufgeladen.
5: Essen, Trinken, Schlafen, Schlafen, Trinken, Essen.
3: Eben. Guten Start mit uns.

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0: Hier für Sie unsere 5 Hit-Vorschläge. Hits Nummer 1. Der neue von Harry Styles. American Girls. Hit 2. Johann auf C. Hit Nummer 3. Olivia Rodrigo.

0: bestimmt auch einen auf Südtirol 1 Musikboss machen. 0471 44 3000.
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11: Guten Morgen, City.

0: Passagiere werden von Schiff evakuiert. Das Wetter trüb und nass. Ich bin Florian Scheringer, guten Morgen.
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0: Im Flugverkehr in Italien ist heute mit großen Einschränkungen zu rechnen. Vor allem in Mailand, Rom, Neapel und Palermo. Die Gewerkschaften haben nämlich zu Streiks aufgerufen. Besonders betroffen sind Flüge von EasyJet. Aber auch ITA Airways hat schon Ausfälle angekündigt. 38% des Flugplans werden gestrichen. Auf den Bozner Talverwiesen laufen heute 600 Schülerinnen und Schüler für den guten Zweck. Das Realgymnasium und die Fachoberschule für Bauwesen organisieren gemeinsam mit der Caritas das Projekt Laufwunder. Die Schüler laufen für den Klimaschutz und für den Zugang von Kindern in Kenia zu sauberem Wasser. Dafür haben sie sich im Vorfeld Sponsoren gesucht. Auf der Rickertalbrücke bei der Autobahnausfahrt Brixen ist ab heute wieder mit Wartezeiten zu rechnen. Es wird nämlich weitergebaut und deshalb muss ab jetzt eine Fahrspur gesperrt werden. Bis Freitag wird der Verkehr abwechselnd über die Brücke geleitet. Nächste Woche wird die Rickertalbrücke dann in der Nacht ganz gesperrt. Deutschland und die Ukraine wollen militärisch enger zusammenarbeiten. Der deutsche Verteidigungsminister Pistorius ist heute in Kiew, um über einen Ausbau der Rüstungskooperation zu sprechen. Ulf Mauder berichtet aus Moskau.
2: Die Ukraine gilt durch den Kampf gegen den russischen Angriffskrieg inzwischen als führend in der Drohnentechnologie. Minister Pistorius setzt deshalb auf den Bau von neuen Waffensystemen gemeinsam mit der Ukraine. Die NATO-Staaten könnten lernen von dem Land und ihre Abschreckungsmöglichkeiten erhöhen, sagte Pistorius. Seine Gespräche führt der Minister während einer Waffenruhe, die heute ausläuft. Hier in Russland betont der Kreml zwar die Bereitschaft zu Friedensverhandlungen, von seinen Kriegszielen rückt Moskau aber bisher nicht ab.
0: Heute Nachmittag werden die letzten Passagiere des Kreuzfahrtschiffs ausgeflogen, auf dem das Hunter-Virus ausgebrochen war. Das Schiff durfte vor Teneriffa anlegen und heute starten die letzten beiden Flüge in Richtung Australien und Niederlande. Einige der ausgeflogenen Passagiere haben leichte Symptome des Hunter-Virus, die meisten waren aber negativ getestet worden. 3 Menschen auf dem Schiff sind an dem Virus gestorben. Und fast in ganz Südtirol ist es nass. Die genauen Wetteraussichten gibt's gleich.
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5: Da sind Wolken und Wolken und Wolken und nochmal Wolken, wie wir uns auch glauben.
6: Eine Regenwolke nach der anderen und ab dem Abend dann auch ein paar Schneewolken. Die schiebt der Nordwind über den Alpenhauptkamm zu uns. Nicht ganz 10 cm bekommen wir auf einigen Bergen dazu. Die Eisheiligen haben also schon ein bisschen ihre Finger im Spiel. Bei den Temperaturen, da liegen wir untertags zwischen 15 und 20 Grad. Jetzt hat es in Oberfintel 11 Grad, in Sarenbein 9, in Sulden 3 und in St. Peterfüllnes 7 Grad. Morgen aber wird es untertags milder, 17 bis 23 Grad und der Wind schiebt die Wolken weiter, es wird sonnig.
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6: Auf der Rickertalbrücke, da wird weitergearbeitet. Diese Woche wird die Spur Richtung Brixen neu asphaltiert. Es geht einspurig weiter. Deshalb staut es jetzt von Mühlbach kommend ab dem Lanz. Richtung Bustertal werden sie rund um die Autobahnausfahrt Brixen fahren eingebremst. Auf den restlichen Stadtstraßen und der Brennerautobahn läuft's. Gute Fahrt.
7: Guten Morgen,
4: Daniel Winkler.
8: Hereinspaziert. Schönen guten Morgen.
4: Und Magdalena Dummel.
9: Am Montag, hallo.
8: Wir wünschen allen eine gute Arbeit und wo wir alles mit dabei sind auch heute.

0: Ein Wahnsinn.
1: In gut 20 Minuten arbeiten wir mit den Südtiroler Autorinnen und vorher noch sind wir mit einer Buschstra-Arbeitskönigin unterwegs. Sie ist Tierärztin.
2: Schön, dass Sie da sind.
1: Guten Morgen.
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0: Anfang mit Südtirol 1 um kurz nach 9. Wir freuen uns, dass Sie uns dabei haben, jetzt mit 3 Hits nonstop.
1: Die von unserer Arbeitskönigin aus Sandhintaufers kommt, Tanja Witi, Tierärztin. Schönen guten Morgen und willkommen.
2: Hoi. Hallo, wie ist denn?
0: Du bist schon unterwegs zum ersten tierischen Patienten.
2: Ja, zu meiner Tätigkeit.
1: Und hast immer Südtirol 1 mit dabei. Also zum einen kriegst du von uns ein Südtirol 1 Fanpaket, Frühlingsfanpaket. Das ist mega, das braucht jeder Südtiroler Haushalt. Und obendrauf gibt es auch noch deine 3 Hits nonstop. Was spielen wir denn?
2: Den Hit Nummer 1, 3 und 5, bitte.
0: Maroon 5, Olivia Rodrigo und jawohl, Harry Styles, dieser wunderschöne neue Song.
2: Ja, genau.
1: Was ist denn eigentlich dein Lieblingstier, wenn wir schon dabei sind?
2: Pferde.
1: Ah, die Pferde, okay.
2: Ganz klassisch.
1: Dann wünschen wir dir eine schöne Zeit.
2: Ja, schönen Tag euch auch und gute Arbeit.

0: besser loslegen mit Südtirol. Einen schönen guten Morgen wünschen die zwei, Magdalena Dummel
1: und Daniel Winkler. Guten Morgen.
0: 8:50. Einfach mal Nägel mit Köpfen machen und ja, die Träume anpacken.
1: Nix sein kann immer, und wenn es gut läuft, läuft so wie für die beiden Kochbuchautorinnen Birgit Meyer am Dinkhof und Sophia Kostner.
0: Ihr Buch Frühstücksliebe ist jetzt draußen. Isabel Ellemund.
2: Eine tolle Sache, ein eigenes Kochbuch schreiben. Es braucht Disziplin und eine klare Vorstellung für so ein Projekt, Birgit.
3: Zum Nägel mit Köpfen haben wir nur wirklich im Juni 2024 gemacht. Dann haben wir gesagt, jetzt müssen wir uns wirklich dranhalten. Ja. Und dann haben wir uns wöchentlich getroffen, haben Rezepte entwickelt, getestet, verfeinert, verworfen. Viel Fotos gemacht. Und so ist das über Jahre entstanden.
2: Da steckt viel Arbeit dahinter. 2 Jahre lang habt ihr Mühe und Zeit reingesteckt. Eure regelmäßigen Treffen hat es da sicher dringend gebraucht, Sophia.
4: Ich weiß noch, wie wir in der Kuchel bei mir gesessen sind und einmal ganz grob unsere Ideen aufgeschrieben haben. Und ja, bis nachher das Buch final angegeben wird, war es nachher echt mehr Arbeit, wie wir es uns eigentlich beide erwartet haben. Aber ich glaube, wenn man es nachher angegeben hat, das wandelt dann alles wieder in Freude um.
2: Und so langsam realisiert ihr es jetzt.
3: Total surreal, nur wenn man das in die Hände hält, das ist so ein cooles Gefühl. Und es war wirklich sehr emotional und da haben wir eine riesen Freude gehabt. Und ja,
2: ein tolles Beispiel dafür, wie aus einfachen Gesprächen große Projekte entstehen. Und das auch noch in Teamarbeit.
1: Nehmen Sie doch auch mal den Stift in die Hand und schreiben Sie Ihre nächste gute Idee auf. Wer weiß, was rauskommt.
0: Du meinst, wenn du ein Buch schreibst? Ich hätte schon einen Titel für das Buch, nämlich
1: okay.
0: Die zwei, die Leiden der jungen Dummel.
1: Beim Winkler.
0: Ja.
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1: Feinen Montag aus der Südtirol 1 Service Redaktion. Ich bin Vivian Torgler und es ist 9:30. Achtung, defektes Auto in Bozen. Am Ende der Alsak-Uferstraße Richtung Autobahnauffahrt Bozen Süd steht das Auto mit Banne. Die Stadtpolizei Bozen ist schon da und regelt den Verkehr. Es staut aber schon zurück. Achtung, defektes Auto in Bozen. Zwischen der Alsak-Uferstraße und der Autobahnauffahrt Bozen Süd. Und an der Rickerdalbrücke staut sich's lang zurück. Der Asphalt wird Richtung Brixen erneuert und deshalb ist diese Fahrspur zu. Auf einer Spur geht's vorbei, aber es staut vor allem in Fachrichtung Brixen schon ab Mühlbach. Richtung Bustertal werden sie nur kurz eingebremst. Von der Brenner Autobahn werden uns keine Störungen gemeldet.
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1: Grau in Grau und ein paar dicke Regenwascher bekommen gerade die Südstaulagen ab. Rund um Meran und Richtung Passaiertal zieht's. Blatt in Passaia hat's jetzt 8 Grad, Welschnofen 9, Fahren 12 und Derenten 7 Grad. Am Nachmittag gehen sich zwischen 15 und 20 Grad aus. Der Nordwind nimmt aber zu. Bei unseren Nachbarn in Nordtirol gibt's einen Wintereinbruch auf morgen. Wir bekommen wenige Schneewolken ab. Bis auf 1100 Meter kann's ein bisschen runterschneien. Aber sonst wird's mit morgen wieder schöner. Der Nordwind macht sonnig, aber frischer. Die Temperaturen gehen auf 8 bis 20 Grad.

0: Bryan Adams und gleich Dua Lipa.
1: Wir freuen uns jetzt schon auf morgen Dienstag.
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1: In einem Monat Schulende.
0: Also die Notenaufholjagd darf beginnen.
3: Ich habe mir das ganze Jahr lang immer nicht wirklich viel Mühe gegeben und jetzt trage ich die Konsequenzen.
4: No laughs, also jetzt werden wir schon schauen.
3: Es ist bis jetzt auch im Gangen und ich glaube, pro Jahr geht es schon auch.
1: Luis aus Südtirol auf unserer Funkhaus-Dachterrasse.
0: Tickets dafür gibt's nur hier bei uns. Alexa aus Mühlbach holt sich die ersten zwei.
5: Guten Morgen, hallo.
1: Sag mal, wieso magst du denn Luis aus Ulten so gern?
5: Weil er ist lustig, ich kenne ihn schon seit Oberschulzeit.
1: Ja.
0: Und jetzt darfst du ihn live treffen, super. Du bist mit dabei.
5: Danke, tschüss.
1: Und was für ein Klassiker heute in unserem Hitverhörer.
0: Hat auch unser Lieblingswinkler am Muttertagswochenende für uns rausgehört.
1: Ja, immer im Refrain hören wir Oma viel ins Klo.
6: Oma viel ins Klo.
1: Ist netter, oder?
0: Die Arme. Ziehen wir sie wieder raus jetzt.
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0: Ellie Goulding, das ist der Wochenstand mit uns hier. Der Start mit uns hier, Südtirol 1 am Montag. Ja, gleich wieder viel, viel Musik, natürlich die Garantie bei uns. Ich bin Monika Gogel und ja, es ist 10 vor 10.
1: Kritik an Autobahnblockade auch von Umweltaktivisten. In Friaul entstehen Solarparks made in Südtirol. Das Wetter bewölkt und regnerisch. Ich bin Florian Scheringer, schönen Vormittag.
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1: Der Nordtiroler Aktivist Fritz Gurgisser vom Transitforum Austria protestiert ja schon seit Jahrzehnten gegen die Zunahme des Verkehrs am Brenner. Die vom Grieser Bürgermeister Karl Mühlsteiger geplante Demo auf der Brennerautobahn am 30. Mai kritisiert aber sogar er. Das sei eine politische Aktion und eine sinnlose Blockade, sagte Gurgisser jetzt der Tiroler Tageszeitung. Es brauche konkrete Lösungsvorschläge und nicht einfach nur Proteste. Er hat selbst schon Blockaden der Brennerautobahn organisiert. Die größte davon vor fast genau 20 Jahren mit über 1000 Teilnehmern. Im Flugverkehr in Italien ist heute mit großen Einschränkungen zu rechnen. Vor allem in Mailand, Rom, Neapel und Palermo. Die Gewerkschaften haben nämlich zu Streiks aufgerufen. Besonders betroffen sind die Flüge von EasyJet. Aber auch ITA Airways hat schon Ausfälle angekündigt. 38% des Flugplans werden gestrichen. Die Südtiroler Firma Psaia Energies will die Energiewende in Italien vorantreiben. Dazu hat sie jetzt 3 neue Photovoltaikparks in der Provinz Udine angekündigt. Ende des Jahres gehen sie planmäßig in Betrieb. Sie sollen eine Gesamtleistung von 100 Megawatt haben. Das sei genug, um 5000 Haushalte zu versorgen, heißt es von Psaia Energies. In Lüsen gibt es jetzt ein sogenanntes Dorfauto. Das steht im Dorfzentrum und kann von jedem genutzt werden, der für kurze Zeit ein Auto braucht. Dafür muss man sich vorher anmelden und einen Stunden- oder Tagessatz zahlen. Das Lüsener Dorfauto ist Teil des Carsharing-Netzwerks von AlpsGo. Es kann von Einheimischen, Vereinen, Firmen, aber auch von Touristen genutzt werden. Der ehemalige deutsche Bundeskanzler Gerhard Schröder als europäischer Vermittler im Ukraine-Krieg? Russlands Präsident Putin schlägt das ja vor, aber in Europa hält man sehr wenig davon. Die EU-Außenbeauftragte Kallas lehnt das ab und sagt, Russland dürfe nicht für Europa einen Unterhändler ernennen. Schröder gilt als Putin-Freund und hat enge Verbindungen zu russischen Staatskonzernen. Und immer wieder ziehen Regenschauer durch. Wie es mit dem Wetter weitergeht, das hören Sie gleich.
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0: Ja, ein trüber Montag heute, Isabel Ellemund.
12: Die Wolken und der Regen haben heute das Sagen. Stellenweise wird es im Tagesverlauf immer mal wieder nass. Über Nacht zieht dann von den Alpen her eine Kaltfront und bringt viel Wind, Regen und sogar etwas Schnee auf den Bergen. Morgen sorgt der Nordföhn dann für eine kurze Wetterbesserung und es setzt sich die Sonne durch. Es wird teilweise etwas frischer bei 8 bis 20 Grad. Heute bleiben die Temperaturen noch recht fein, zwischen 15 und 20 Grad werden erreicht. Aktuell meldet Kolmann 12 Grad, St. Lorenzen 11, Laas 10 und Sarrentein 9 Grad.
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12: Geduld ist gefragt. Viel los ist bei der Baustelle auf der Bustertaler Staatsstraße bei der Rickertalbrücke. Die Fahrspur Richtung Brixen ist gesperrt. Der Verkehr wird einspurig geregelt. Es staut aber vor allem in Fahrtrichtung Brixen weit zurück. Knapp 5 Kilometer aktuell ab der Müll.

0: Offenbacher Klause. Das defekte Auto in Bozen in der Eisack-Hufer-Straße wurde gerade abgeschleppt, wie uns die Stadtpolizei Bozen mitteilt. Auch der Stau hat sich aufgelöst. Von der Brennerautobahn werden uns keine Probleme gemeldet. Gute Fahrt!
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2: Schönen Montag. Ja, und der wird erst so richtig schön mit etwas zum Lachen. Seit 20 Jahren schon sorgt der Luis aus Südtirol für Schmunzler. Und heuer geht er auf Abschiedstour und macht auch Halt bei uns auf der Funkhausterrasse. Und jetzt ja, kommen Sie ins Spiel, wenn immer Sie den Luis bei uns hören im Radio. Schnell anrufen unter der 0471 44 3000. Und mit etwas Glück sind Sie dabei dann am 29. Mai. Und das könnte jetzt schon in dieser Stunde passieren. Also schon mal als Vorwarnung.

0: die Woche, der Eisheiling. Der Start mit dem Amertus heute. Schon mal trüb und frischer, also ganz nach Plan. Vivian Sorgler aus der Südtirol 1 Wetterredaktion.
1: Ein paar ordentliche Regenwascher, die wir heute noch abbekommen. Die meisten in den Südstaulagen. Zwischen Meran und dem Passaiertal werden es zwischen 20 und 25 Liter Regen pro Quadratmeter. Und nicht nur Regen, auch Schnee ist Thema in der Nacht auf morgen. In den Dolomiten und dem Alpenhauptkamm erwarten wir knapp 10 cm.
0: Ja, und dazu setzt auch noch ordentlicher Wind ein, also der lässt die Temperaturen auf jeden Fall sinken.
1: Vor allem im Wiebtal, da sinken wir morgen auf 8 Grad runter. Und während es windig weitergeht, kühlt es mehr ab. Mit Frost rechnen wir ab der Wochenmitte. Im ganzen Land frischt Wind und Regen auf und es gehen sich maximal noch 11 bis 18 Grad aus. Mit der kalten Sophie am Freitag endet die Zeit der Eisheiligen. Zum Wochenende steigen die Temperaturen dann pünktlich wieder langsam an.
0: Perfektes Timing, muss man echt sagen.

0: Aria mit Drive auf Südtirol 1. Die waren nie Fans von Donald Trump. Sänger Michael Stipe, der hat Trump mal als traurigen, nach Aufmerksamkeit lechzenden kleinen Mann bezeichnet, weil er einen Aria-Song für einen Wahlkampf benutzt hat. Ohne zu fragen. Ja. Der Vormittag mit mir, Monika Gogel, und
1: Zeit für einen halben Tag.
0: Sie wissen sicher jetzt, was zu tun ist, oder? Bis gleich.
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1: Ja, auf seiner Abschiedstour, das sagt er auch Pfirti zu uns auf unserer coolen Funkhausterrasse. Und mit dabei ist auch unser erster Anrufer, Christian Winkler aus Derlan. Hallo.
2: Hallo, guten Morgen.
1: Du hast gerade wen bei uns gehört?
2: In Luis, eine gute Frage.
1: Genau, richtig, super. Gratuliere zu 2 VIP-Tickets.
2: Danke, danke.
1: Hey, was freut dir so, Luis? Was ist denn so hetzig?
2: Ja, ich habe eine geile Socke. Das freut mich einfach gut. Der erste Tag präsentiert und alles zusammen einfach. Das freut mich. Das ist ein netter Tipp.
1: Mega, super.
2: Allem zu lachen, sorry. Allem wieder zu lachen.
1: Ja, dann freuen wir uns auf die.
2: Gerne, ihn, ja. Dankeschön. Gute Arbeit noch.
1: Ja, gerne, gerne. Und wir haben noch viele Tickets mehr für den Freitag, 29. Mai. 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Und ja, wenn immer Sie den Luis bei uns im Radio hören, schnell anrufen.
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0: Nachmittag. Schön, dass Sie da sind. Es ist 10:30.
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0: Ja, und zur Geduldsprobe wird heute wieder mal die Rickertalbrücke. Isabel Ellemund.
2: Knapp eine halbe Stunde länger brauchen Sie auf der Pustertaler Staatsstraße zwischen der Mühlbacher Klause und der Autobahneinfahrt Brixen fahren. Wegen der Asphaltierungsarbeiten ist in dieser Woche die Fahrspur Richtung Brixen gesperrt und es geht nur einspurig weiter. Sonst passt's, auch auf der Brenner Autobahn ist alles okay.
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2: Heute begleiten uns viele Wolken und immer wieder Regenplatscher. Die Regentanks werden endlich gefüllt. Im Laufe des Tages wird im ganzen Land nass. Heute bleibt es noch mild bei Temperaturen zwischen 15 bis 20 Grad. Aktuell hat es bei der Leimburg 14 Grad, in Fintel 10, in Deutschenhofen 8 und in Derenden 7 Grad. Regnerisch und windig wird es über Nacht. Auf den Bergen ist sogar etwas Schnee mit dabei. Morgen vertreibt Nordwind dann das schlechte Wetter vielerorts und bringt uns kurz die Sonne zurück. Im Norden kühlt es etwas ab bei Höchstwerten von nur mehr 8 Grad. Im Ätschtal bleibt es bei 20 Grad.
0: Ja, und jetzt wieder viel Musik bei uns, Lil Nas X und Klock Klock.

0: Lil Nas X. Citroën 1 am Vormittag mit einfach den schönsten Hits. Hallo, ich bin Monika Gogel. Und mit dem hoffnungsvollen Gedanken, dass wir Menschen doch alle gleich sind, egal welche Herkunft wir haben, welche Religion und welches Geschlecht. Wenn auch etwas kompliziert, das Ganze in der Männer- und Frauensache. Hören wir gleich. 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
0: Ja, die 10 reichsten Menschen der Welt. Da ist ja gerade erst die Forbes-Liste rausgekommen. Sind alles Männer. Heißt das jetzt, dass Männer besser und schlauer sind als Frauen oder einfach nur ein wenig skrupelloser?
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14: Hasta la vista, hombres y mujeres! Mi nombre es Don Juan Casanova de la Vega y de la Estrella Manca de mi amor! Der für beziehungsweise Fragen zu ihrer Beziehung ihre Kohle bezieht. Heute haben wir einen Brief von der Maria Luise aus Lana. Maria Luise schreibt: Lieber Herr Dr. Don Juan Casanova de la Vega y de la Estrella Manca de mi amor! Ich bin überzeugte Feministin und möchte daher wissen, was Sie zum Thema Gleichberechtigung von Mann und Frau sagen. Adios mios, liebe Maria Luise, dazu kann ich nur eines sagen. Jede Frau, die so gut sein will wie ein Mann, ein Hombre, ein Macho, hat einfach keinen Ehrgeiz, Ole.
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15: Jennifer Lopez und David Guetta. Save me tonight. 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

0: Silberlines am Vormittag, 10 vor 11.
1: Bozen, falsche Polizisten stehlen Gold und Schmuck. USA, Extremsportler läuft 4 Tage am Stück durch die Wüste. Das Wetter, immer wieder regnet es. Ich bin Florian Scheringer, schönen Vormittag.
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1: Haustür aufgetaucht und hat sie überredet, ihm Gold und Schmuck im Wert von 50.000 Euro zu geben. Bei der anderen Frau, der Schwester des Opfers, hatte der Mann weniger Glück. Sie hat ihm nichts gegeben. Die Carabinieri konnten das Fluchtauto identifizieren und aufhalten. Der mutmaßliche Täter und sein Mitfahrer wurden festgenommen. Im Auto haben die Beamten den gestohlenen Schmuck gefunden und der Frau zurückgegeben. Der Tiroler Aktivist Fritz Gurgisser vom Transitforum Austria protestiert ja schon seit Jahrzehnten gegen die Zunahme des Verkehrs am Brenner. Die vom Grießer Bürgermeister Karl Mühlsteiger geplante Demo auf der Brennerautobahn am 30. Mai kritisiert aber sogar er. Das sei eine politische Aktion und eine sinnlose Blockade, sagte Gurgisser jetzt der Tiroler Tageszeitung. Es brauche konkrete Lösungsvorschläge und nicht einfach nur Proteste. Er hat selbst schon Blockaden der Brennerautobahn organisiert. Die größte davon vor fast genau 20 Jahren mit über 1000 Teilnehmern. Die Südtiroler Firma Psyer Energies will die Energiewende in Italien vorantreiben. Dazu hat sie jetzt 3 neue Photovoltaikparks in der Provinz Udine angekündigt. Ende des Jahres gehen sie planmäßig in Betrieb. Sie sollen eine Gesamtleistung von 100 Megawatt haben. Das sei genug, um 5000 Haushalte zu versorgen, heißt es von Psyer Energies. Von Bozen nach Rom sind es rund 600 Kilometer. Mit dem Zug braucht man dafür 5 Stunden, mit dem Auto 6. Oder man kann einfach laufen. Der deutsche Extremsportler Ada Saci ist jetzt 600 Kilometer weit gelaufen, und zwar durch die Mojave-Wüste in den USA bei bis zu 40 Grad. 4,5 Tage hat er dafür gebraucht. Thomas Bremser, wie hat er das nur durchgehalten?
2: Ja, zum einen ist Ada Saci einfach eine Maschine, was den Körper, aber auch den Kopf angeht. Und er hat natürlich ein Riesenteam. Ein Physio war immer dabei, Freunde haben ihn moralisch unterstützt. Und das war nötig. Schlafmangel, körperliche Schmerzen und vor allem die Hitze haben dem 28-Jährigen zu schaffen gemacht. Dennoch wirkte er im Ziel irgendwie fit, aber auch sprachlos. Als erstes hat er im Ziel seine Mama in den Arm genommen und das am Muttertag.
1: Der ehemalige deutsche Bundeskanzler Gerhard Schröder als europäischer Vermittler im Ukraine-Krieg? Russlands Präsident Putin schlägt das ja vor. Aber in Europa hält man sehr wenig davon. Die EU-Außenbeauftragte Kallas lehnt das ab und sagt, Russland dürfe nicht für Europa einen Unterhändler ernennen. Schröder gilt als Putin-Freund und hat enge Verbindungen zu russischen Staatskonzernen. Und mit dichten Wolken geht's durch den Vormittag. Gleich mehr zum Wetter.
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5: Und beim Fenster kommt so richtig frische Luft herein. Isabel Ellemund. Ein grauer Tag mit vielen Wolken und einigen Regenduschen. Gegen Abend kann es auch gewittern mit etwas Hagel. Die nächste Regenfront kommt dann morgen in der Früh. Der Nordwind lockert dann aber stellenweise auf und die Sonne lässt sich blicken. Im Norden frischt es auf bei Höchstwerten von 8 Grad. Im Ätschtal bleibt es bei feinen 20 Grad. Heute bleibt es recht fein bei maximal 15 Grad im Wübtal und 20 Grad im Unterland. Aktuell meldet Auer 15 Grad, Marling 13, Mühlen in Daufers 11 und Wiesen 10 Grad.
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5: Es stockt und staut auf der Bustertaler Staatsstraße bei der Region.

0: Vorarlbrücke. Vor allem in Fahrtrichtung Brixen staut es rund 6 Kilometer zurück. Stauende liegt Höhe der Mühlbacher Klause. Auch in Fahrtrichtung Bruneck kommt es zu kurzen Wartezeiten. Auf der Brennerautobahn ist alles okay. Kommen Sie sicher ans Ziel.
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2: Ja, heute niesen die mit Erkältung, die Pollenallergischen, die geben ein bisschen Ruhe. Schönen Montag zu den Hits jetzt von Katy Perry, von Topic und A7S und Mal Smith.

0: 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Beeindruckende Geschichten, bewegende Einblicke, immer wieder auch Südtiroler Erfolgsstories liefern wir Ihnen jede Woche in Feuer und Flamme. Gestern Dr. Alexander Gardetto, unser Gast bei Magdalena Dummel. Der gebürtige Marteller, einer der renommiertesten Experten für plastische und rekonstruktive Chirurgie, hat heuer mit einer weltweit einzigartigen Operation Schlagzeilen gemacht. Eine Armprothese, die nicht nur greifen, sondern auch spüren kann.
1: Erfolg, was bedeutet Ihnen Erfolg?
2: Na, der Erfolg tut einem der Seele gut und mit dem Erfolg kann man auch weiterhin wachsen, muss ich sagen. Und Erfolg in der wissenschaftlichen Welt, das schon, muss ich schon sagen, ist toll überhaupt, wenn man so Operationstechniken entwickelt und wenn das Interesse eben an renommierten Universitäten wie die Harvard oder im MIT weckt, wo ich dann eingeladen wäre, dort vorzutragen und auch in London oben, im London Bridge Hospital, das ist eines der renommiertesten Krankenhäuser in London oben, eingeladen wäre, Operationen durchzuführen mit den Ärzten oben. Das erfüllt mich noch schon mit Stolz, auch verbunden mit den Universitäten in Italien, da wo ich ja als Vertragsprofessor unterwegs bin.
0: Aber das Wichtigste, so sagt er, sind immer seine Patienten. Deswegen ist er auch jedes Jahr im humanitären Einsatz in Afrika, hat auch schon Soldaten und verletzte Kinder in der Ukraine operiert. Das komplette Sonntagsfrühstück zum Nachhören bei uns in den Südtirol 1 Podcasts.

0: Sandy Warhols auf Südtirol 1 bei der Arbeit. Ja, das packen wir schon. Ich bin Monika Gogl und gleich bei uns hier Holly Humberstone. Die hat sich schon als kleines Mädchen nach der Schule für Stunden ins Zimmer eingesperrt, da wo das Klavier drinnen war, hat darauf rumgeklimpert und schlechte Songs komponiert. Ja, das sagt sie zumindest.
1: Bash about and write really rubbish songs.
0: Mhm, die sind inzwischen viel, viel besser geworden. Gleich auf Südtirol 1.
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jettet gerade richtig krass um die Welt für seine Auftritte. DJ Calvin Harris diese Woche noch in Las Vegas, dann Indien, dann Dänemark. Und am 30. Mai ist er beim Nameless Festival in Lecco am Kummersee mit dabei. Der DJ war übrigens auch mal ein gutes Jahr mit Superstar Taylor Swift liiert. Und jetzt sehen uns ja auf Südtirol 1, Dusk Till Dawn.

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3: Um 11:30 jetzt, da brauchen Sie mehr Zeit auf der Pustertaler Staatsstraße. Isabel Ellemund.
4: Bei der Rittertalbrücke in Fahrtrichtung Brixen wird der Verkehr wegen Arbeiten an der Brücke einspurig geregelt. Es staut fast 6 Kilometer zurück bis zur Mühlbacher Klause. Von den restlichen Hauptverbindungen und der Brenner Autobahn werden uns keine Probleme gemeldet. Falls Ihnen etwas auffällt, melden Sie sich gerne unter der Südtirol 1 Verkehrshotline 800 17 50 50.
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4: So ein richtig gemütliches Wetter. Wolken und Regen überwiegen heute. Es geht sich also ein gemütlicher Nachmittag auf dem Sofa aus. Am Abend zieht dann eine Gewitterfront durch. Es kann stellenweise blitzen und auch hageln. Es bleibt untertags noch fein bei Temperaturen zwischen 15 und 20 Grad. Morgen sorgt Nordwind für eine freundlichere Mischung. Die Sonne kommt vor allem am Nachmittag öfters durch. Es wird frischer, vor allem im Norden kühlt es ab. 8 bis 20 Grad werden erreicht. Noch einige aktuelle Temperaturen. Kortsch meldet 14 Grad, Neustift 13, St. Martin im Passaia 12 und Zarentein 10 Grad.
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0: die 90er, die Spin Doctors auf Südtirol 1 und gleich Musik der 20er, 2020er, Post Malone bei uns hier in Richtung Mittag geht's mit mir, Monika Gogl. Fast ein Drittel aller Berufsschüler in Südtirol hat eine diagnostizierte Lernschwäche, beim Rechnen zum Beispiel oder eine Konzentrationsstörung. Stefanie Derzer aus den Südtirol 1 Nachrichten.
1: Ja, vor allem stellt sich die Frage, welche Auswirkungen das auf die Zukunft des Handwerks hat. Vermessen, planen, Mengen und Flächen ausrechnen, das alles wird schwierig, wenn jemand eine Rechenschwäche hat. In unserem Südtirol-Journal Mittagsmagazin fragen wir gleich nach, was diese Diagnosen für das Handwerk bedeuten und ob und wie man sich darauf vorbereitet.
0: Ja, wie gut, dass es die KI gibt. Um 10 vor 12.
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0: Freie Ridings auf Südtirol 1 in der Mittagszeit. 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
2: Schönen guten Tag, ich bin Stefanie Derzer, Berufsschüler mit Lernschwäche, ein Problem fürs Handwerk. Und Fahrrad, Bus oder doch das Auto, wie sich junge Menschen in Südtirol fortbewegen. Fast jeder dritte Berufsschüler in Südtirol hat eine diagnostizierte Lernschwäche oder ADHS. Das heißt, diese Jugendlichen haben Schwierigkeiten beim Rechnen, beim Lesen, beim Schreiben oder sie schaffen es nicht, sich zu konzentrieren. Die Zahlen kommen aus dem deutschen Bildungsressort. Lehrpersonen an Berufsschulen sagen, dass sie vor allem den Praxisunterricht nicht mehr so gestalten könnten, wie sie es vor 20 Jahren getan haben. Schwere Maschinen zu bedienen etwa sei zu riskant. Isolde Moroder, die Direktorin am Berufsschulzentrum Luis Zueg in Meran, bestätigt das. Sie sagt allerdings, dass das nicht unbedingt an diagnostizierten Lernschwächen liege.
3: Das hat ganz allgemein mit einer geringeren Lernbereitschaft, Leistungsfähigkeit zu tun, mit Überforderungen, mit vielen anderen Faktoren, die nicht auf Diagnosen oder zumindest nicht ausschließlich auf Diagnosen zurückzuführen sind. Und was vor 20 Jahren im technischen Unterricht selbstverständlich war, ist es nicht mehr.
2: Natürlich dürfe man nicht alle in einen Topf werfen, sagt Moroder. Und dass es immer mehr Schüler mit Diagnosen gibt, lege

0: weiter geschult, wie auch in allen anderen Ausbildungsbereichen.
1: Die Betriebe wissen, dass jeder dritte Berufsschüler eine Lernschwäche hat. Ob auch der eigene Lehrling davon betroffen ist, erfahren sie aber nur, wenn er es ihnen selbst mitteilt. Das sagt Martin Haller, der Präsident des Landesverbandes der Handwerker und Dienstleister.
2: Grundsätzlich ist das nicht ein großes Problem. Wir haben im Handwerk einen sehr engen Kontakt zu unseren Mitarbeitern. Deshalb werden wir meistens auch von den Jugendlichen darauf aufmerksam gemacht. Und in der Praxis ist es auch meistens nicht problematisch.
1: Allerdings, ein Handwerker, der sich mit dem Rechnen schwer tut, könnte vielleicht durchaus problematisch werden. Maurer, Hydrauliker, Dachdecker, Fliesenleger. Handwerk ist Präzisionsarbeit und oft kommt es auf den Millimeter an. LVH-Präsident Martin Haller beruhigt.
2: Wir sehen, dass die Jugendlichen vielleicht dann andere Stärken haben. Und bei uns ist es ja so, man arbeitet immer im Team, in den meisten Berufen. Und deshalb schafft man es auch, diese Schwierigkeiten oft auszugleichen. Und es ist ja dann nicht immer statisch, sondern es verändert sich auch mit dem Erwachsenwerden, diese Lernschwächen. Und wir sehen da kein größeres Problem.
1: Viele Betriebe sind auch einfach froh, wenn sie überhaupt Lehrlinge finden. Übrigens, handwerkliche Tätigkeiten können sogar eine therapeutische Wirkung haben. Feinmotorik und Konzentration werden damit gefördert und Lernschwächen damit indirekt behandelt. Junge Menschen in Südtirol fahren oft Zug und Bus. Für jeden zweiten sind es die häufigsten Fortbewegungsmittel. Das zeigt eine neue Umfrage des Südtiroler Jugendrings. Befragt wurden Südtirolerinnen und Südtiroler im Alter von 18 bis 35 Jahren. Allerdings, Marlies Winkler, viele junge Menschen fahren noch mit dem Auto.
3: Ja, auch weil sie es müssen. Die Annahme, dass immer weniger junge Menschen den Führerschein machen, stimme so nicht, sagt Katja Oberauch, die Vorsitzende des Südtiroler Jugendrings. 85% aller jungen Südtiroler machen ihn, die meisten nach wie vor mit 18 oder 19. Je älter wir werden, umso öfter fahren wir dann mit dem Auto. Während von 18 bis 23 nur jeder Vierte das Auto nimmt, ist es in der Altersgruppe 30 bis 35 schon jeder Zweite. Grund dafür sei nicht unbedingt Bequemlichkeit, sagt die Geschäftsführerin des Südtiroler Jugendrings, Manuela Weber.
4: Ich habe auch Schwierigkeiten, einen Bus zu benutzen, wenn ich mit einem Kinderwagen unterwegs bin, wenn ich mit mehreren Kindern unterwegs bin. Also wie ermöglichen wir es allen Menschen, Teilhabe am öffentlichen Verkehrsmitteln zu haben?
3: Diese Frage sei zentral, wenn man Bus und Zug attraktiver machen will. Derzeit ist die Bewertung der öffentlichen Verkehrsmittel ausbaufähig. Junge Menschen geben ihnen 3 von 5 Sternen. Bei der nächtlichen Mobilität liegt die Bewertung sogar noch weiter darunter, und zwar bei 2 Sternen. Am meisten hapert es bei den öffentlichen Verkehrsmitteln, laut den Befragten, bei der Pünktlichkeit und bei der Taktung, sagt Katja Oberauch. Sie fordert, besonders nachts sollte es mehr Verbindungen geben.
4: Dadurch kann man auch ein ganz anderes Nachtleben für junge Menschen bieten. Auf der anderen Seite aber auch vor allem in ländlichen Gebieten, dass da nochmal das Verkehrsnetz sich angeschaut wird und wenn möglich weiter ausgebaut wird, weil öffentliche Verkehrsmittel sind auch ein Mittel zur Teilhabe für junge Menschen, aber eben auch zur Selbstständigkeit. Und wenn wir hier keine oder sehr geringe Möglichkeiten für junge Menschen haben, dann wird diese Teilhabe sehr schnell zu einem sehr großen Hindernis.
3: Das mit der Anbindung in den Nachtstunden werde sich nicht so schnell ändern, meint Mobilitätslandesrat Daniel Alfreider.
5: Wir haben die größte Schwierigkeit da überhaupt, Busfahrer zu finden, die diesen Dienst ausüben. Wir müssen ja da auch sogar Securities mitschicken. Und dann fehlen natürlich die Busfahrer und die Busse tagsüber. Und da wird es nicht großen Erweiterungspotenzial geben. Das heißt, wir möchten die Dienste, die wir heute fahren, stabilisieren und versuchen, die so gut wie möglich anzupassen an die Bedürfnisse der Jugendlichen.
3: Wenn junge Menschen schon ein Auto brauchen, kann dann nicht der Führerschein zumindest etwas günstiger werden? Das war ein Punkt, über den sich viele beschweren.
5: Das nehmen wir sicherlich auf, auch als Thema der Jugendlichen. Wir haben zum Beispiel immer gesagt, es gibt ja die Möglichkeit, auch als Privatier sozusagen diese Prüfungen zu machen. Natürlich, die Autoschulen verlangen natürlich etwas, wenn man nicht als Privatier diese Prüfungen macht. Da haben wir nicht große Einwirkungsmöglichkeit.
3: Auch interessant, mit zunehmendem Alter fahren die Südtiroler nicht nur mehr Auto, sondern auch mehr Fahrrad. Unter den 30- bis 35-Jährigen gibt es 3-mal mehr Radlfahrer als in der Altersgruppe 18 bis 23.
1: In Bozen hat eine Frau Gold und Schmuck im Wert von 50.000 Euro an einen Betrüger verloren, mit einer besonders dreisten Masche. Gleich mehr dazu in unseren Kurznachrichten.
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1: verloren mit einer besonders dreisten Masche. Gleich mehr dazu in unseren Kurznachrichten.
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1: Schon wieder haben falsche Polizisten in Bozen zugeschlagen. Die Betrüger hatten es auf zwei ältere Frauen abgesehen. Florian Scheringer mit den Kurznachrichten.
19: Die beiden Frauen wurden jeweils von einem Mann angerufen, der sich als Polizeibeamter ausgegeben hat. Er müsse im Zuge einer Ermittlung Wertsachen untersuchen. Danach ist er bei einer der Frauen vor der Haustür aufgetaucht und hat sie überredet, ihm Gold und Schmuck im Wert von 50.000 Euro zu geben. Bei der anderen Frau, der Schwester des Opfers, hatte der Mann weniger Glück. Sie hat ihm nichts gegeben. Die Carabinieri konnten das Fluchtauto aufhalten. Der mutmaßliche Täter und sein Mitfahrer wurden festgenommen. Im Auto haben die Beamten das Diebesgut gefunden und der Frau zurückgegeben. Zwei weitere Passagiere des Kreuzfahrtschiffs Hondius sind positiv auf das Hantavirus getestet worden. Eine Französin und ein Amerikaner. Die Französin ist schwer erkrankt. Trotzdem bleiben die Gesundheitsbehörden optimistisch. Das Südtiroler Institut für Allgemeinmedizin sagt etwa, das Hantavirus sei keine große Bedrohung. Im Flugverkehr in Italien gibt es heute große Einschränkungen, vor allem in Mailand, Rom, Neapel und Palermo. Die Gewerkschaften haben nämlich zu Streiks aufgerufen. Besonders betroffen sind Flüge von EasyJet, aber auch ITA Airways hat schon Ausfälle angekündigt. 38% des Flugplans werden gestrichen. Jedes Jahr erkranken mehrere hundert Südtiroler an Hautkrebs. Trotzdem sind sich viele der Gefahr nicht bewusst. Die beste Hautkrebsvorsorge bleibt, sich vor UV-Strahlung zu schützen, mit Sonnencreme, Sonnenbrille und Kopfbedeckung. Wenn sich ein Muttermal oder Pigmentfleck auffällig verändert, sollte man zum Arzt gehen. Wenn er früh erkannt wird, ist Hautkrebs in den meisten Fällen nämlich gut behandelbar. Eine unglaubliche Leistung hat der deutsche Extremsportler Arda Saatchi vollbracht. Der 28-Jährige ist 5 Tage am Stück durch das Death Valley in den USA gelaufen bei bis zu 40 Grad. 600 Kilometer hat er dabei zurückgelegt. Das ist ungefähr so weit wie von Bozen nach Rom. Eigentlich wollte er die Strecke nicht in 5, sondern in nur 4 Tagen laufen.
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19: Die komplett verfahrene Situation im Iran-Krieg tut auch dem Ölpreis nicht gut. Ein Barrel der Sorte Brent ist heute zum Wochenstart 4% in die Höhe geschossen auf knapp 90 Euro. Die Auswirkungen spüren wir hautnah. An allen Tankstellen in Südtirol kostet sowohl Benzin als auch Diesel mittlerweile mehr als 1,90 Euro pro Liter. Die Börsen in Europa zeigen heute keine großen Veränderungen. DAX in Frankfurt verliert 0,1%, MIP-Index in Mailand nickt 0,2% zu.
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1: Ab Samstag muss jeder E-Scooter ein Kennzeichen haben. Dann ist es nämlich in ganz Italien Pflicht, auf seinem Elektroroller eine Mini-Targa anzubringen. Es ist ein kleines rechteckiges Pickerle, 6x5 cm, mit insgesamt 6 Zeichen. Es muss entweder vorne am Lenker oder hinten am Schutzblech angebracht werden. Bisher war aber nicht klar, wie man dieses Kennzeichen bekommt. Birgit Locher, du weißt jetzt mehr.
20: Ja, das Kennzeichen kann man entweder

0: selbst über ein Online-Portal beantragen oder über eine Autoagentur. Alles, was man dafür braucht, sind die Identitäts- und die Gesundheitskarte. Und man muss noch ein paar Formulare ausfüllen. Hat man das gemacht, heißt es warten, sagt Dagmar de Gasperi von der Autoagentur Pericles in Klausen.
1: Die Motorisierung stellt einen nicht auf die Minute aus oder auf den Tag aus. Und natürlich am 16. Mai ist der Stichtag. Und wenn man das natürlich jetzt macht, nachher wird es wahrscheinlich sein, dass die Kunden nicht termingerecht das Kennzeichen für den E-Roller erhalten.
0: Das Kennzeichen muss man dann in Bozen abholen. Und man erhält zusätzlich noch eine Beschreibung, wie und wo man das Bickerle aufkleben muss. Aber bei den Kennzeichen gäbe es jetzt schon Probleme, sagt Dagmar de Gasperi.
1: Das große Problem von den Bickerlen ist, dass die selbstzerstörend sein. Das heißt, wenn man die wirklich nicht richtig aufklebt und ohne Beschreibung und die kaputt werden, dann natürlich ist das nächste Problem, dass man muss die Löschung dieses Kennzeichens machen, weil das Kennzeichen geht auf die Person und sich wiederum ein neues beantragen muss.
0: Die Kosten für das Kennzeichen liegen zwischen 30 und 100 Euro, je nachdem, ob man bei der Beantragung alles selber macht oder den Service einer Agentur in Anspruch nimmt. Dass die E-Roller jetzt ein Kennzeichen haben müssen, findet Georg Huber vom Safety Park gut.
2: Es ist leider lange Zeit so gewesen, dadurch, dass die E-Roller überhaupt nicht gekennzeichnet sein, wenn jemand wirklich eine Dummheit gemacht hat, dann hat sich mit dem erledigt. Und ein Kennzeichen ist vielleicht eine Möglichkeit, dass man sich auch nicht mehr ganz so sicher ist, dass man, wenn man wirklich eine Dummheit macht, nicht erwischt wird. Die Hoffnung ist, dass da einfach nicht mehr Narrenfreiheit gegeben ist.
0: Übrigens ist die Versicherungspflicht für E-Scooter verschoben. Ursprünglich hätte die auch ab diesem Wochenende Pflicht werden sollen. Jetzt kommt sie erst ab Mitte Juli.
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4: Heute haben die Wolken das Sagen. Die Sonne zeigt sich nur selten und wir müssen immer wieder mal mit Regen rechnen. Es bleibt auch relativ kühl heute mit Höchstwerten zwischen 15 und 20 Grad. Günther Geier vom Landeswetterdienst. Wie geht's denn morgen und in den nächsten Tagen mit dem Wetter weiter?
5: Ja, morgen ist es zunächst noch unbeständig. In der Früh ziehen von Nordwesten her noch einige Schauer durch. Am Vormittag lockern die Wolken dann auf und danach scheint verbreitet die Sonne. In vielen Tälern weht aber teils kräftiger Nordwind. Dazu bleibt es relativ kühl. Wir erwarten morgen Nachmittag Höchstwerte von 10 Grad in Sterzing bis 20 Grad im Süden Südtirols. Am Mittwoch gibt es dann eine Mischung aus Sonne und Wolken. Neue Niederschläge sind für Donnerstag zu erwarten.
4: Das war das Südtirol-Journal Mittagsmagazin zum Wochenstart. Wenn Sie mögen, dann hören wir uns morgen wieder zur gleichen Zeit. Ich bin Stefanie Terzer. Schönen Tag noch.
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6: Um 5 nach 12, da werden uns Staukolonnen von der Pustertaler Staatsstraße gemeldet. Greta Gruber.
7: Wegen der Baustelle an der Rickertalbrücke braucht es vor allem Richtung Brixen Geduld. Fast 5 Kilometer bis nach Mühlbach staut zurück. In Fahrtrichtung Bruneck kommt es nur zu kurzen Wartezeiten. Auf den restlichen Hauptverbindungen wie der Brenner-Autobahn passt. Eine sichere Fahrt.
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0: Photogenic Shoot.
1: Beyoncé, eine der größten Künstlerinnen unserer Zeit, trifft auf eine der größten Künstlerinnen unserer Zeit. Pink, auch gleich bei uns hier. Schöne Mittagszeit mit Citroen 1.
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Ganz Europa liebte diesen Song 1993 überall in den Charts, auf allen Tanzflächen. Und ganz ehrlich, Dr. Alban, der macht bis heute so richtig Spaß. Genauso wie Ed Sheeran auf Südtirol 1.

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4: Jetzt um 12:30, da sorgen zwei Baustellen für Staus. Greta Gruber.
5: Einmal auf der Brenner Autobahn Nordtiroler Seite. Südwärts verlieren Sie zwischen Steinach und der Luegbrücke rund 20 Minuten. Geduld braucht es auch auf der Bustertaler Staatsstraße, vor allem Richtung Brixen. Ab Mühlbach staut es bis zur Baustelle auf der Rickertalbrücke. Brunnenquerz verlieren Sie nur wenige Minuten.
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5: Die bunten Regenschirme bringen heute ein wenig Farbe rein. Ja, viele dicke Wolken begleiten uns den ganzen Tag und es regnet immer wieder. Gegen Abend mischen auch einzelne Gewitter mit. Morgen früh gibt es noch letzte Regenschauer und die Schneefallgrenze sinkt am Alpenhaupthang gegen 1500 Metern. Danach bleibt es zwar recht kühl bei 10 bis 20 Grad, aber es geht sich auch wieder etwas Sonnenschein aus. Aktuell messen wir bei Ihnen in Naturns 15 Grad, in Auer 17, im Flasch 10 und in Doblach 11 Grad.
4: Schönen Nachmittag.
7: Lady,

0: Song zu Ende. Der nächste, der fängt gleich wieder an. Einfach dranbleiben.
1: Die zwei zum Start in den Tag. 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

0: für Montag. Und damit das so weitergeht, ganz viel Musik gleich wieder. Das alles nach den Infos, Südtirol 1 um 10 vor 1.
1: Ehrenamt Weißes Kreuz will Freiwilligenarbeit attraktiver machen. Hunter-Virus, weitere Fälle auf Schiff, heute letzte Evakuierungen. Und der Wochenstart ist regnerisch und trüb. Ich bin Gunde Bichler, grüß Gott.
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1: Freiwilligenarbeit ist nicht selbstverständlich, das sagen viele Vereine. Beim Weißen Kreuz will man deshalb jetzt das Freiwilligenwesen weiterentwickeln. Mit Workshops, Online-Kursen und mehr Flexibilität. Und das scheint zu funktionieren, sagen die Mitglieder beim Weißen Kreuz in einer Umfrage. In ganz Südtirol sind 4.200 Freiwillige für den Rettungsverein tätig. Im Schnitt bleiben sie 9 Jahre im Dienst. Die Freiwilligen sind hauptsächlich im Rettungsdienst und im Krankentransport tätig. Schon wieder haben falsche Polizisten in Bozen zugeschlagen. 2 ältere Frauen wurden jeweils von einem Mann angerufen, der sich als Polizeibeamter ausgegeben hat. Er hat den Frauen gesagt, er müsse im Zuge einer Ermittlung Wertsachen untersuchen. Das ist ihm bei einer der beiden Frauen auch gelungen. Sie hat ihm Schmuck im Wert von 50.000 Euro ausgehändigt. Bei der anderen, der Schwester der Frau, hatte er weniger Glück. Die Karabiniere konnten inzwischen das Fluchtauto identifizieren und aufhalten. Der mutmaßliche Täter und sein Mitfahrer wurden festgenommen. 2 weitere Passagiere des Kreuzfahrtschiffs Hondius sind positiv auf das Hunter-Virus getestet worden. Eine Französin und ein Amerikaner. Die Französin ist schwer erkrankt, Valeria Nickel berichtet.
3: Der Zustand der Frau habe sich in der Nacht verschlechtert, sagte Frankreichs Gesundheitsminister.

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4: Ja, und der Regen heute lang ersehnt. Greta Gruber.
5: Aktuell ziehen Regenwasser übers Finchgau und Unterland zum Beispiel. Bis in den Abend hinein breiten sie sich weiter aus. Vereinzelt sind auch Blitz und Donner da nicht ausgeschlossen. Jetzt hat es in St. Magdalena Exis 9 Grad, in Sterzing 11, in Schlanders 14 und in Brandzoll 17 Grad. Morgen früh letzte Regenschauer und da ist auch Schnee in den nördlichen Tälern bis auf 1500 Meter runter. Mit kräftigem Nordwind kommt dann die Sonne wieder zurück. Dazu bleibt es frischer bei maximal 10 bis 20 Grad.
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5: Rund 5 Kilometer Baustellenstau bremst sie auf der Brenner Autobahn in Nordtirol ein, Richtung Süden zwischen Steinach und der Luegbrücke. Auch auf der Bustertaler Stadtstraße geht es wegen einer Baustelle auf der Rickertalbrücke nur einspurig weiter. 4 Kilometer Stau hier Richtung Brixen, Richtung Bruneck statt nur kurz zurück. Eine gute Fahrt.
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4: Ja, und mit Südtirols bestem Musikmix und zwischendurch einer der größten Comedians Südtirols, der Luis. Wenn Sie den hören, unbedingt anrufen unter der 0471 44 3000. Tickets für seine vierte Tour bei uns im Funkhaus gewinnen, VIP-Tickets Ende Mai. Ja, und das könnte bald wieder soweit sein. 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

0: wunderschöne Stimme, Emily Sandé auf Südtirol 1. Und wir wechseln auf die Beziehungscouch, machen es uns da ein bisschen gemütlich mit der Frage, sollten wir Frauen vielleicht was anders machen für mehr Gleichberechtigung der Geschlechter?
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3: Hasta la vista, hombres y mujeres. Mi nombre es Don Juan Casanova de la Vega y de la Estrella Manca de mi amor. Der für beziehungsweise Fragen zu ihrer Beziehung ihre Kohle bezieht. Heute haben wir einen Brief von der Maria Luise aus Lana. Maria Luise schreibt: Lieber Herr Dr. Don Juan Casanova de la Vega y de la Estrella Manca de mi amor. Ich bin überzeugte Feministin und möchte daher wissen, was Sie zum Thema Gleichberechtigung von Mann und Frau sagen. Ah, Dios míos, liebe Maria Luise, dazu kann ich nur eines sagen. Jede Frau, die so gut sein will wie ein Mann, ein Hombre, ein Macho, hat einfach keinen Ehrgeiz, Ole.
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4: Ich hätte so gerne einen anderen Beruf, weil ich für so wenig Kohle so viel schuft. Sitz den ganzen Tag in einem Büro mit Ausblick auf den Hinterhof, ja ist halt so. Ja, so macht mir das keinen Spaß. Die Kantine in der Firma ist fatal, immer irgendwas mit Soße ohne Salz.

0: bist. Ich hab die Arbeit gerade neu für mich entdeckt.
1: Ja, ja.
0: Und deshalb gerade in Manila eingecheckt. Ja, die ersten Cocktails sind schon weg. So wie leider auch das Internet. Ja, ja. So mal.

0: Tina Turner auf Süd 1. Der Montagnachmittag mit mir, Monika Gogel. Der Eurovision Song Contest am Samstag, das Finale. Und heute schon richtig viel los in Wien. Da wird geprobt für die Halbfinalshows morgen und am Donnerstag. Deutschland, Frankreich, Großbritannien, Italien sowieso fix mit dabei. Spanien hat sich selbst rausgenommen aus Protest, dass Israel mitmachen darf. Freiwillig deshalb auch nicht dabei. Holland, Iran, Irland, Israel und Island und Slowenien, Gottes Namen. Und wenn Sie sich jetzt fragen, wer sind denn jetzt eigentlich die Favoriten, wer gewinnt? Ja, Finnland gilt als Favorit, Frankreich, Dänemark, Griechenland, die werden hochgehandelt. Aber da reden wir noch ausführlicher drüber die nächsten Tage hier auf Süd 1.
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0: Montag. Und Sie haben echt keinen Bock auf nur daheim rumhängen am Abend? Dann haben wir die Südtirol 1 Veranstaltungstipps für Sie.
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0: Und da wird uns Baustellenstau von gleich zwei Hauptverbindungen gemeldet. Greta Gruber.
2: Auf der Brenner-Autobahn Südspur in Nordtirol braucht es rund 20 Minuten länger zwischen Matrei und der Luegbrücke. Und auf der Pustertaler Staatsstraße staut es bei der Rickertalbrücke Richtung Brixen 3 Kilometer zurück. In Fahrtrichtung Brunnen stockt es nur kurz. Bei Unfällen, Staus oder Blitzern gern anrufen. Unsere Verkehrshotline die 817 50 50.
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2: Ein bunt gemischter Frühling heute. Neben einzelnen Sonnenstrahlen und ein paar Regenpausen regnet es weiterhin immer wieder. Am Abend stellenweise auch mit Gewittern. Einige Regenwascher ziehen noch morgen früh durch und an der nördlichen Grenze sinkt die Schneefallgrenze auf 1500 Metern. Sonnenschein geht sich dann vielerorts wieder am Nachmittag aus. Nordwind lockert es auf und kühlt es auch ein bisschen ab. 10 bis 20 Grad sind maximal noch drin. Momentan hat es in Jenesien 11 Grad, in Meran 15, in Franzisfeste 12 und in St. Veit im Prax 10 Grad.
4: Ja, hoi, da ist der Luis. 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
0: Ran ans Telefon.

0: Schönen Nachmittag mit Mr. Big und mir Monika Gogel. Hallo.
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0: Ja, der Luis aus Südtirol, der sagt nicht Vierte ohne unsere Südtirol 1-Hörer hier im Funkhaus zu besuchen. Das wird wirklich mega am 29. Mai auf unserer Dachterrasse und mit dabei auch Heidi Ettel aus Passaia. Zwei VIP-Tickets für dich. Hallo.
2: Ja, hallo.
0: Bist du mit dabei?
2: Ich bin mit dabei, ja, fein. Nein, ganz heftiger Mann. Das Fernsehen ist viel gesehen, oft gesehen und deswegen ist es für mich wirklich eine große Ehre, dass ich dabei sein darf, kann.
0: Schön. Zur Leckereien von Ultner Brot wird er sicher mega hetzig. Ja, und Sie wollen auch mit dabei sein, dann immer dann, wenn Sie den Luis bei uns im Radio hören, ganz schnell anrufen unter der 0471 44 3000.
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0: 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Es ist 10 vor 2.
1: Immer mehr Berufsschüler mit Lernschwierigkeiten. Bozner Jugendliche laufen für Wasser und Klima. Und es ist wechselhaft. Ich bin Gunde Bichler. Grüß Gott.
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1: Fast jeder dritte Berufsschüler in Südtirol hat eine diagnostizierte Lernstörung, Leseschwäche, Rechenschwäche oder ADHS. Das zeigen Zahlen des Deutschen Bildungsressorts. Die Direktorin im Berufsschulzentrum Meran, Isolde Moroder, bestätigt das und sagt, dass etwa ein Drittel der Schüler Probleme habe. Es seien aber nicht unbedingt die Diagnosen schuld an den Problemen.
3: Das hat ganz allgemein mit einer geringeren Lernbereitschaft, Leistungsfähigkeit zu tun, mit Überforderungen, mit vielen anderen Faktoren, die nicht auf Diagnosen oder zumindest nicht ausschließlich auf Diagnosen zurückzuführen sind. Und was vor 20 Jahren im technischen Unterricht selbstverständlich war, ist es nicht mehr.
1: Viele Berufsschullehrer sagen nämlich, dass es zu riskant sei, Schüler mit ADHS etwa schwere Maschinen bedienen zu lassen. Hunderte Oberschülerinnen und Schüler haben heute Vormittag in Bozen an einem Lauf für Klima und Wasser teilgenommen. Rund 600 Schüler der beiden Schulen Realgymnasium und Fachoberschule für Bauwesen haben am Klimalauf auf den Bozner Talverwiesen teilgenommen. Sie haben im Vorfeld Sponsoren gesucht, die für jede gelaufene Runde Geld spenden. Mit dem gesammelten Geld werden Regenwassertanks für Dorfschulen in Kenia finanziert. Die Aktion ist zusammen mit der Young Caritas organisiert worden. Immer mehr Menschen setzen auf Aromazusätze wie Brausewürfel und Sirupe, um mehr Wasser zu trinken. Diese sind aber nicht unbedenklich, sagt die Verbraucherzentrale Südtirol. Auch wenn sie keinen Zucker enthalten, sind immer Süßungsmittel drin, meistens künstliche. Studien zeigen, dass die für die Darmflora schlecht sein können und den Blutzuckerspiegel durcheinanderbringen, sagen die Konsumentenschützer. Außerdem sind Aromazusätze oft recht teuer. Freiwilligenarbeit ist nicht selbstverständlich, das sagen viele Vereine. Beim Weißen Kreuz will man deshalb jetzt das Freiwilligenwesen weiterentwickeln mit Workshops, Online-Kursen und mehr Flexibilität. Und das scheint zu funktionieren, sagen die Mitglieder beim Weißen Kreuz in einer Umfrage. In ganz Südtirol sind 4.200 Freiwillige für den Rettungsverein tätig. Gesundheitsbehörden weltweit bleiben zuversichtlich, dass sich das Hantavirus nicht weiter ausbreitet. Auch aus dem Ministerium in Rom heißt es, das Risiko einer Verbreitung sei gering. Und das Südtiroler Institut für Allgemeinmedizin sagt ebenfalls, das Hantavirus sei keine große Bedrohung. Zwei weitere Passagiere des Kreuzfahrtschiffs Hondius sind unterdessen positiv getestet worden, eine Französin und ein Amerikaner. Die Französin ist schwer erkrankt. Und dicke Wolken, Regen und Sonnenstrahlen haben wir heute. Gleich hören Sie mehr zum Wetter.
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8: Ja, und das ist ein Hin und Her heute in der Wetterküche. Greta Gruber.
9: Immer wieder ziehen heute Regenschauer durch. Am Abend können es auch stellen weiße Wettern. Mit einer trockenen Phase geht es dann durch die Nacht. Morgen, dann wird es zum Start in den Tag nochmal nass. In den nördlichen Tälern schaffen wir es bis auf 1500 Metern auch vielleicht ein paar Schneeflocken runter. Mit kräftigem Nordwind frischt es dann auf bei maximal 10 bis 20 Grad und es wird auch immer freundlicher mit Sonnenschein. Aktuell geht es sich in Farn 15 Grad aus, in Marienberg 9, in Kurtatsch 18 und in Olang 11 Grad.
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9: Eingebremst wegen Baustellenstau werden Sie auf der Brennerautobahn Richtung Süden. 15 Minuten verlieren Sie in Nordtirol zwischen Matrei und der Luegbrücke. 10 Minuten länger braucht es auch auf der Burstertaler Staatsstraße Richtung Brixen, bei der Baustelle an der Rickertalbrücke Richtung Bruneck stockt es nur kurz zurück. Allen unterwegs eine angenehme Fahrt.
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8: Ja, und ach Leute, wie die Zeit vergeht. In gut einem Monat beginnen schon die Sommerferien, aber bis dahin heißt es für viele noch Noten verbessern. Wie das in kurzer Zeit noch klappen kann, gleich nach Nico Santos, nach Rachel Platten und Alex Warren.

0: 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Gut ein Monat noch, dann starten schon die Sommerferien. Es sieht zwar noch nicht bei allen im Zeugnis so wirklich tadellos aus, aber ein bisschen Zeit bleibt uns ja noch. Und auf den letzten Drücker versuchen viele auch noch, die Noten irgendwie rumzureißen.
1: Notentechnisch kann es wirklich besser gehen. Ich habe mir das ganze Jahr lang immer nicht wirklich viel Mühe gegeben und jetzt ja, trage ich die Konsequenzen davon, aber ich bin ziemlich optimistisch.
2: Noch läuft's. Also jetzt werden wir schon schauen, bei den letzten Tests eben nicht gerade noch schlechter wird oder dass es kritisch wird.
3: Bei mir ist eher das Problem Latein. Es ist bis jetzt auch im Gangen und ich glaube, früher geht's schon auch.
0: Ja, und Markus Lindner von Pegasus hat den perfekten Tipp, um sich alles ein wenig leichter zu merken. Er meint, Verbindungen knüpfen ist der Schlüssel zum Erfolg.
4: Wenn man viel mit Bildern verknüpft, zum Beispiel einen Geschichtetext oder einen Naturkundetext, wenn man viel mit Bildern macht oder ein Tool, was mir ganz gut gefällt, ist eine Mindmap. Das heißt, dass man sich das einmal niederschreibt, grafisch auf dem Plattel niedertut und das Ganze noch auf dem Plattel noch wieder lernt. Auch Verknüpfungen mit anderen Fächern, das heißt, Geschichte hat ja mit Literatur wieder zu tun und was ist in die Naturwissenschaft in der Zeit passiert, also das Gehirn liebt Vernetzungen, deswegen so viel wie möglich verbinden und Bilder benutzen, wo es lang geht.
0: Ja, und beim Lernen eine halbe Stunde so richtig durchziehen, dann wichtig auch wieder mal eine Pause so von 10 Minuten machen, dann wieder eine halbe Stunde intensiv. Ja, und so geht es eigentlich immer weiter und in der Pause vielleicht auch nicht dann ins Handy hineinschauen, sondern ein bisschen Luft schnappen, was trinken, irgendwo ja, was machen, was den Kopf ein bisschen frei macht. Und ja, dann wird das schon noch was. Wir drücken euch die Daumen.

0: Fred Kröger zusammen mit Josie Scott hier auf Südtirol 1 am Montagnachmittag. Hallo, ich bin Monika Gogel. Und gleich ein Song, der passt wie die Faust aufs Auge. So ein richtiger Chill-Song, gute Laune-Song, wie kein zweiter. Bruno Mars, dranbleiben.
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Hallo auf Südtirol 1. Eurovision Song Contest diese Woche in Wien. Riesenaufregung natürlich. Glitzer, Glamour, große Shows. Und er hat es schon hinter sich. Isaac, der hat vor 2 Jahren den 12. Platz belegt für Deutschland mit diesem Song hier.

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3: Feinen Montag aus der Südtirol 1 Service Redaktion. Wir haben es gleich 3:30. Ich bin Greta Gober. Eine Baustelle tratzt auf der Brennerautobahn. Südwärts in Nordtirol staut sie 4 Kilometer zwischen Matrei und Nösslach zurück. Kurz eingebremst werden sie auch bei der Baustelle auf der Bustertaler Staatsstraße in Fahrtrichtung Brixen bei der Rickertalbrücke.
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3: Der Nachmittagskaffee bringt uns durch diesen wolkenverhangenen Montag. Dazu hat es draußen auch schon vielerorts abgekühlt. 12 Grad hat es jetzt in Freienfeld, 14 in Glurns, 11 Grad in Innichen und Truden. Weiterhin schaut zwischen Auflockerungen auch immer wieder mal etwas Regen vorbei, am Abend stellenweise mit Gewittern. Bis morgen früh geht's trüb weiter. Auch die Schneefallgrenze sinkt in den nördlichen Tälern noch etwas, gegen 1500 Metern. Danach wird's dann freundlicher und sonniger mit dem Nordwind.
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0: Sia und Sean Paul hier auf Südtirol 1 durch den Nachmittag mit Südtirols bester Musikmix mit mir Monika Gogl und Herbert Roland Hillebrand.
1: Schönen Nachmittag Südtirol.
0: Ja, wir hier kriegen das Wasser heute ein bisschen von oben, aber Südtirols beste Segler, die kriegen es eigentlich von allen Seiten ab.
1: Und wie, da geht's richtig rund. Vor der Küste Kroatiens die größte Südtiroler Segelregatta. Da schauen wir heute Abend auch noch einmal vorbei. Mit dabei ganz viel Musik, damit uns ja
0: cool
1: die Mundel neu hängen bei diesem Wetter da draußen. Taylor Swift, Green Day, BTS, das ist Südtirols bester Musikmix und viele mehr ab jetzt mit mir.
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0: Lost Frequencies, einen schönen Nachmittag auf Südtirol 1, es ist 10 vor 3.
1: Berufsschüler mit Lernschwierigkeiten, kaum Auswirkungen auf Handwerk. Rucksack und Handy gestohlen, 25-Jähriger in Bozen festgenommen. Und es ist wechselhaft. Ich bin Gunde Bichler, schönen Montagnachmittag.
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1: Fast jeder dritte Berufsschüler leidet an ADHS, an einer Rechenschwäche oder er kann nicht richtig lesen und schreiben. Das zeigen Zahlen des deutschen Bildungsressorts. Handwerkerpräsident Martin Haller glaubt allerdings nicht, dass sich diese Lernschwierigkeiten später auf die Qualität des Handwerks auswirken könnten.
3: Also grundsätzlich mache ich mir gar keine Sorgen. Wir sehen, dass die Jugendlichen vielleicht dann andere Stärken haben. Und bei uns ist es ja so, man arbeitet immer im Team, in den meisten Berufen. Und deshalb schafft man es auch, diese Schwierigkeiten oft auszugleichen. Und es ist ja dann nicht immer statisch, sondern das verändert sich auch mit dem Erwachsenwerden, diese Lernschwächen. Und wir sehen da kein größeres Problem.
1: Handwerkliche Tätigkeiten können sogar eine therapeutische Wirkung haben, das belegen Studien. Feinmotorik und Konzentration werden gefördert und Lernschwächen werden damit indirekt behandelt. Die Polizei hat in Bozen einen jungen Mann festgenommen und ins Gefängnis gebracht. Ihm werden Raub, Körperverletzung und Widerstand gegen die Staatsgewalt vorgeworfen. Der 25-Jährige wird beschuldigt, am Bozener Bahnhof einen reißenden Rucksack samt Laptop gestohlen zu haben und einem Jugendlichen das Handy. Er wurde anhand der Videoüberwachung identifiziert und kurze Zeit später im Stadtzentrum aufgespürt. Bei seiner Festnahme hat sich der junge Mann gewehrt und einem Polizisten ins Handgelenk gebissen. Dieser musste daraufhin im Krankenhaus behandelt werden. Hunderte Oberschülerinnen und Schüler haben heute Vormittag in Bozen an einem Lauf für Klima und Wasser teilgenommen. Es waren rund 600 Schüler der beiden Schulen Realgymnasium und Fachoberschule für Bauwesen. Sie haben am Klimalauf auf den Bozener Talverwesen teilgenommen. Sie haben im Vorfeld Sponsoren gesucht, die für jede gelaufene Runde Geld spenden. Mit dem gesammelten Geld werden Regenwassertanks für Dorfschulen in Kenia finanziert. Die Aktion ist zusammen mit der Young Caritas organisiert worden. In Großbritannien stemmt sich Premierminister Starmer gegen einen Rücktritt. Seine Labour-Partei hat bei den jüngsten Gemeindewahlen ein Debakel erlebt und jetzt fordern viele Abgeordnete, dass Starmer sein Amt aufgibt. Er will aber an der Macht bleiben, damit Großbritannien nicht wieder in eine politische Krise stürzt, sagt der Premierminister heute. Zum Tennis. Jannik Sinner steht heute wieder in Rom auf dem Platz beim ATP Masters Turnier. Jetzt am Nachmittag trifft Sinner auf Alexei Popperin aus Australien. Es geht um den Einzug ins Achtelfinale. Und es ist bunt gemischt mit Wolkenregen und etwas Sonne. Mehr zum Wetter hören Sie gleich.
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5: Zwischendurch geben die Wolken ein bisschen nach. Greta Gruber.
6: Im Überreiz rund um Bozen und auch in Grün, da schafft es heute schon ein paar Sonnenstrahlen durch wie aktuell in St. Cassian. Da hat es aktuell 11 Grad, in Algund 17, in Kaltern 16 und am Brenner 11 Grad. Morgen im Laufe des Tages lockert es mit dem Nordwind dann mehr auf und es wird freundlicher bei 10 bis 20 Grad maximal. Bis dahin geht es noch mit einigen Regenschauern weiter, da sind heute Abend auch Gewitter mit dabei.
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6: Baustellenstau auf der Brenner Autobahn Richtung Süden zwischen Brenner und Gossensaß. Fast 10 Minuten verlieren Sie hier. Auf der Pustertaler Staatsstraße bei der Rickertalbrücke geht es wegen Arbeiten auch nur einspurig vorbei. Sie verlieren in beiden Fahrtrichtungen ein paar Minuten. Eine sichere Fahrt.
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5: Hallo Südtirol, der Klassiker. Montag, Nachmittag, bisschen trübes Wetter. Und wohin ist die Motivation? Überall, nur nicht bei der Arbeit. Wir stemmen das gemeinsam. Südtirols beste Musikmix mit Avicii, Gail und Michael Patrick Kelly. Run Free. Gute Arbeit.

0: Avicii, Hey Brother, einen schönen Nachmittag auf Südtirol 1. Die zweite Maiwoche und die Eisheiligen zeigen sich recht pünktlich. Greta Gruber.
1: Morgen mit dem Pankratius frischt kräftiger Nordwind auf. Im oberen Finchgau gehen sich voraussichtlich nur mehr 7 Grad aus, 9 im Wipptal, weiterhin rund 20 Grad maximal hingegen im Unterland. Frostig wird's dann nochmal in der Nacht auf Mittwoch in den nördlichen Tälern. Die kalte Sophie am Freitag setzt das Ende dieser Eisheiligen. Die Temperaturen werden dabei ihren Tiefpunkt mit 6 bis 16 Grad erreichen.
0: Allgemein bleibt diese Woche recht wechselhaft.
1: Bis morgen in der Früh gibt's Regenschauer und auch die Schneefallgrenze sinkt am Alpenhauptkamm etwas weiter. Bis auf 1500 Metern runter könnten es ein paar Flocken schaffen. Am freundlichsten und trocken morgen, der Nachmittag und der Mittwoch, während Donnerstag und Freitag sich wieder unbeständiger mit Regen zeigen. Am Wochenende sieht's aus heutiger Sicht dann wieder nach mehr Sonne aus.
0: Ja, ein Hin und Her, fast wie

0: Murray Head, One Night in Bangkok. Einen schönen Nachmittag auf Südtirol 1. In der Früh begleiten wir Sie zur Arbeit, aber auch zur Schule. Und da geht's jetzt im Endspurt richtig zur Sache.
1: Die zwei zum Start in den Tag. 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
1: Alicia Keys, Girl on Fire. Einen schönen Nachmittag auf Südtirol 1 mit Roland Hillebrand. Eintauchen in die Geschichte. Eine Musiklegende, die Millionen Leute auch noch heute begeistert. Und eine Traumwelt der Lichter. Heute Abend einiges geplant. Unsere Tipps.
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4: Also die Atmosphäre ist einzigartig, weil das Erste, was wir tun, ist, die Stadt zu verdunkeln und dann punktuell Lichtkunstwerke einzufügen. Und das gibt der ganzen Stadt so eine magische Atmosphäre.
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2: Bei uns in Bozen.
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0: 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Wo geh ich denn da um? Was geht jetzt? Ah, ich bin da jetzt bei Südtirol 1.
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4: Schönen Nachmittag, Südtirol. Wir haben es 4:30 und 2 Baustellen bremsen uns ein. Auf den Hauptstraßen. Greta Gruber.
5: Auf der Brenner Autobahn braucht es Richtung Süden zwischen dem Brenner und Gossensass gut 10 Minuten länger. Auf der Bustertaler Staatsstraße bei der Rickertalbrücke staut sie in Fahrtrichtung Brixen 1,5 Kilometer zurück. Richtung Bruneck nur kurz. 817 5050, unsere Südtirol 1 Verkehrshotline für Ihre Meldungen oder Fragen.
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5: Ein Frühlingstag wie aus dem Buche, von Wolken verhangen im Finchgau bis zu Auflockerungen mit ein paar Sonnenstrahlen im Überritt. Bis morgen früh hinein bleibt es noch recht regnerisch. Heute Abend ist stellenweise auch Blitz und Donner mit dabei. Der kräftige Nordwind bringt uns morgen dann im Laufe des Tages mit Sonnenschein vorbei, kühlt es auch etwas ab, besonders im Norden mit 10 bis 20 Grad geht es sich aus. Aktuell messen wir in Klausen 17 Grad, im Burgstall 16, in Radein 9 und in Sachsen 11 Grad.

0: 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Hallo. Diese sieben Jungs, die machen den koreanischen Pop, den K-Pop, auf der ganzen Welt bekannt. BTS. Die bringen gerade Mittel- und Südamerika zum Beben. Die sind auf Tour dort, haben erst in Mexiko-Stadt einen Auftritt vor 50.000 Fans gehabt. Und da war sogar die mexikanische Staatschefin Claudia Sheinbaum dabei. Und die hat die Fans dort begrüßt, also das Konzert offiziell eröffnet. Das muss man auch immer schaffen, dass da wirklich mal Staatschef da einen theoretisch ankündigt. Also richtig fetter Auftritt war das. Und die Jungs, die kommen auch nach Europa. Am 11. und 12. Juli sind sie in der Allianz Arena in München. Und das ist ihr aktueller Startschimmer. Swim, BTS, gleich auf Südtirol 1.
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4: Schönen Nachmittag, Südtirol. Es ist 10 vor 4.
5: Bald sind Kennzeichenpflicht für E-Roller. Aufwertung der Ortspolizei Thema im Juni im Landtag. Und der nächste Regen ist im Anmarsch. Ich bin Gunde Bichler. Guten Nachmittag.
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5: Ab Samstag muss jeder E-Roller ein Kennzeichen haben. Dabei handelt es sich um ein kleines rechteckiges Pickerle mit 6 Zeichen. Man kann es selbst über ein Online-Portal beantragen oder über eine Autoagentur. Das Kennzeichen muss man dann in Bozen abholen. Und man erhält zusätzlich noch eine Beschreibung, wie und wo man den Aufkleber aufkleben muss. Aber da gäbe es jetzt schon Probleme, sagt Dagmar de Gasperi von der Autoagentur Bericles in Klausen.
7: Wenn man den wirklich nicht richtig aufklebt und ohne Beschreibung und den kaputt wärmt, dann natürlich ist das nächste Problem, dass man muss die Löschung dieses Kennzeichens machen, weil das Kennzeichen geht auf die Person und sich wiederum ein neues beantragen muss.
5: Die Kosten für das Kennzeichen liegen zwischen 30 und 100 Euro, je nachdem, ob man bei der Beantragung alles selber macht oder eine Agentur beauftragt. Die Ortspolizei in Südtirol wird aufgewertet, sie soll ausgebaut werden und mehr Zuständigkeiten bekommen. Außerdem sollen die Polizisten besser koordiniert werden und eine bessere Ausbildung bekommen. Heute hat der Gesetzgebungsausschuss des Landtags den Gesetzentwurf dazu genehmigt. Im Juni wird der Landtag über den Entwurf diskutieren. Südtirols katholische Jugend hat auch heuer den Jugendpreis vergeben. Preisträger ist diesmal Thomas Weitaler aus Naturns. Der 54-jährige Landwirt ist seit vielen Jahrzehnten in der Jugendarbeit tätig, sowohl bei den Pfadfindern als auch in der SKJ. Er war außerdem Pastoralassistent und in der Pflege- und Seniorenbetreuung tätig. Jugendarbeit sei für ihn Berufung und nicht Arbeit, das sagte Weitaler bei der Preisverleihung. Die Polizei hat in Bozen einen jungen Mann aus Nordafrika festgenommen und ins Gefängnis gebracht. Ihm werden Raub, Körperverletzung und Widerstand gegen die Staatsgewalt vorgeworfen. Er ist schon mehrfach vorbestraft. Der 25-Jährige wird beschuldigt, am Bozener Bahnhof einem Reisenden den Rucksack samt Laptop gestohlen zu haben und einem Jugendlichen das Handy. Er wurde anhand der Videoüberwachung identifiziert und kurze Zeit später im Stadtzentrum aufgespürt. Bei seiner Festnahme hat sich der junge Mann gewehrt und einem Polizisten ins Handgelenk gebissen. Dieser musste daraufhin im Krankenhaus behandelt werden. Und etwas Sonne, viele Wolken und Regen haben wir heute. Die weiteren Aussichten hören Sie gleich.
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2: Ja, ein paar von uns bekommen schon den sonnigen Vorgeschmack. Greta Gruber.
3: Während vom Finchgau Regenwolken reinziehen, ist es im restlichen Land oft trocken bei Auflockerungen. Morgen dann, besonders in der zweiten Tageshälfte, ist es freundlicher mit Sonnenschein, aber auch windig bei 10 bis 20 Grad. Bis dahin sind noch einige Regentropfen, vor allem heute Abend und morgen früh mit dabei. Jetzt messen während der Renten 10 Grad, in Wölschnofen 14, in Ayers 12 und in Benz 8 Grad.
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3: 1,5 Kilometer Baustellenstau gibt es auf der Brustertaler Stadtstraße in Fahrtrichtung Brixen bei der Rickertalbrücke. Richtung Bruneck werden sie nur kurz eingebremst. Auf den restlichen Stadtstraßen und der Brenner-Autobahn passt. Eine gute Fahrt.
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2: Fast jeder dritte Berufsschüler im Land hat eine nachgewiesene Lernschwäche oder ADHS. Wie geht das aber im Berufsleben dann weiter? Dort, wo Rechnen und genaues Ausmessen und Co. extrem wichtig sind? Es klingt alles sehr kompliziert und schwerer, als es ist. Hören wir gleich nach 3 Hits nonstop. Mark Ember ist mit dabei, Loud Luxury und Nico Santos All Time High.

0: Amber, Belong Together, einen schönen Nachmittag auf Südtirol 1. Schwierigkeiten beim Rechnen, beim Lesen, beim Schreiben oder beim sich Konzentrieren. Fast jeder dritte Berufsschüler in Südtirol hat eine diagnostizierte Lernschwäche oder ADHS. Lehrpersonen sagen, der Praxisunterricht hat sich deshalb auch geändert. Schwere Maschinen zu bedienen wäre einfach zu riskant.
1: Das hat ganz allgemein mit einer geringeren Lernbereitschaft, Leistungsfähigkeit zu tun, mit Überforderungen, mit vielen anderen Faktoren, die nicht auf Diagnosen oder zumindest nicht ausschließlich auf Diagnosen zurückzuführen sind. Und was vor 20 Jahren im technischen Unterricht selbstverständlich war, ist es nicht mehr.
0: Sagt Isolde Moroder, die Direktorin am Berufsschulzentrum Luis Zueck in Meran. Es dürfen auch nicht alle in denselben Topf geworfen werden, sagt sie. Deshalb, wie gefordert, mehr Integrationslehrer anstellen, bräuchte es nicht. Viel wird in den Ausbildungsbetrieben unterstützt, meint sie. Das meint auch Präsident Martin Haller.
2: Grundsätzlich ist das nicht ein großes Problem. Wir haben im Handwerk einen sehr engen Kontakt zu unseren Mitarbeitern. Deshalb werden wir meistens auch von den Jugendlichen darauf aufmerksam gemacht. Und in der Praxis ist es auch meistens nicht problematisch.
0: Der LVH wird sich hier auch ganz, ganz stark einbringen. Und auch wenn es im Handwerk auf millimetergenaue Arbeiten ankommt, es gibt Lösungen.
2: Wir sehen, dass die Jugendlichen vielleicht dann andere Stärken haben. Und bei uns ist es ja so, man arbeitet immer im Team in den meisten Berufen. Und deshalb schafft man es auch, diese Schwierigkeiten oft auszugleichen. Und es ist ja dann nicht immer statisch, sondern das verändert sich auch mit dem Erwachsenwerden, diese Lernschwächen. Und wir sehen da kein größeres Problem.
0: Handwerkliche Tätigkeiten können sogar eine therapeutische Wirkung haben. Feinmotorik und Konzentration werden dabei gefördert und Lernschwächen irgendwie indirekt behandelt. Schönen Nachmittag und gute Arbeit, Südtirol. 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

0: It's back auf Südtirol 1. Einen schönen Nachmittag. Mit großen Schritten geht's bei uns hier Richtung Feierabend. Ein bisschen durchhalten heißt noch, bei den Hausaufgaben braucht's auch noch eine Ladung Motivation. Und die liefert alle Farben. Baby, goodbye. Baby, goodbye. Gleich auf Südtirol 1. Dranbleiben.
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0: Teddy Swims, Mr. Know-It-All. Einen schönen Nachmittag auf Südtirol 1 mit Roland Hillebrand. Hallo. Der Wind flattert um die Ohren. Das Salzwasser, das schäumt auf und 20 Südtiroler Regatta-Teams geben wieder alles in den Tiefen und Untiefen Kroatiens. Heute ist die FOPA Taste Supporter Sailing Week in Kroatien gestartet und wir schauen dort vorbei, wie die Stimmung so ist, in ca. 15 Minuten hier bei uns. Schönen Nachmittag und gute Arbeit, Südtirol.
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3: Schönen Nachmittag, Südtirol. Wir haben es 16:30 und auf der Bustertaler Stadtstraße. Da bremst uns eine Baustelle ein. Greta Gruber.
4: Rund 10 Minuten verlieren Sie bei der Rickertalbrücke Richtung Brixen. Wenige Minuten Brunnerquerz. Der erste Fallrahmenverkehr bahnt sich auch an. In Burzen stockt es auf der Eisack-Ufer Galilei- und Romstraße und bei der Meberbrücke Sinig Richtung Meran. Auf der Brenner-Autobahn läuft's.
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4: Regenwolken sind weit übers Land, vom Finchgau bis ins Wipptal aktuell. Rund 11 Liter pro Quadratmeter sind dabei im oberen Finchgau wie in Marienberg schon zusammengekommen. Hier hat es auf 6 Grad runtergekühlt. In Völs messen wir 16, im Flasch 8 und im Fruneck 13 Grad. Am Abend kann es auch vereinzelt zu Gewittern kommen und morgen früh kann es in den nördlichen Tälern auch bis auf 1500 Meter runter ein paar Schneeflocken geben. Danach wird der Dienstag immer freundlicher, der Nordwind lockert es auf und frischt es auch weiter ab. 10 bis 20 Grad an Höchstwerten gehen sich aus.
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0: 21 Pilots, Stressed Out, einen schönen Nachmittag auf Südtirol 1 mit Roland Hillebrand. Seit heute sind 20 Südtiroler Segelteams wieder bereit, in Kroatien alles zu geben, wirklich alles, alles. Die Vopates Supporter Sailing Week geht los, die größte Südtiroler Segelregatta. Mit dabei auch das Team von Brand Nemec rund um Michael Wittmann.
1: Sie schreiben ganz in der Sonne, es ist schon, wenn man das Wasser, das Schnee, das Wasser und der Wind und die vielen Wellen. Und wenn mal die Segel anheben, richtig flattern, nachher gibt es schon ein bisschen Anspannung an. Wir fahren ins ganze Jahr schon drauf, dass der Segler wieder losgeht und hoffentlich, dass wir das beste Wetter und viel Wind haben.
0: Ja, und es geht nicht nur um den Sport und um die Wettkämpfe, es geht auch um die Gemeinschaft, sagt Harald Weisenhorn, Skipper von Gerstl Team.
2: Ja, es ist eine sehr schöne Erfahrung. Ich meine, es ist die Gelegenheit, einmal im Jahr wirklich sehr viele Freunde zu treffen, die den gleichen Sport teilen und die gleiche Passion. Und das ist immer eine ganz tolle Sache. In dieser schönen Kulisse, der Wind bläst um die Nasen und das Meer ist einfach was Grandioses.
0: Ja, und die Ergebnisse aus dieser Sailing Week gibt es dann immer wieder auch bei uns auf Südtirol 1 Idee. Und in der Zwischenzeit, wie die Segler so schön sagen, eine Handbreit Wasser unterm Kiel.
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0: Euro, the final countdown. Einen schönen Nachmittag, es ist 10 vor 5.
1: Junge Südtiroler durchwegs zufrieden mit Bus und Bahn. Kontrollen für mehr Sicherheit auf Baustellen führen zu Anzeigen. Und es bleibt wechselhaft. Ich bin Gunde Bichler. Guten Nachmittag.
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1: Die meisten jungen Menschen in Südtirol haben einen Führerschein. Bei den unter 35-Jährigen sind es 85%. Das zeigt eine neue Umfrage des Südtiroler Jugendrings. Die Annahme, dass immer weniger junge Menschen den Führerschein machen, stimme so nicht, sagt Katja Oberauch, die Vorsitzende im Jugendring. Und die meisten machen ihn auch gleich mit 18 oder 19 Jahren. Zug und Bus seien zwar ebenfalls beliebt, aber es gäbe einige Verbesserungsmöglichkeiten. Am meisten hapert es bei der Pünktlichkeit, sagen die Befragten. Besonders nachts sollte es mehr Verbindungen geben, sagt Jugendring-Vorsitzende Oberauch.
3: Dadurch kann man auch ein ganz anderes Nachtleben für junge Menschen bieten. Auf der anderen Seite aber auch vor allem in ländlichen Gebieten, dass da nochmal das Verkehrsnetz sich angeschaut wird und wenn möglich weiter ausgebaut wird, weil öffentliche Verkehrsmittel sind auch ein Mittel zur Teilhabe für junge Menschen, aber eben auch zur Selbstständigkeit. Und wenn wir hier keine oder sehr geringe Möglichkeiten für junge Menschen haben, dann wird diese Teilhabe sehr schnell zu einem sehr großen Hindernis.
1: Die Umfrage des Jugendrings zeigt außerdem, dass die Südtiroler immer öfters mit dem Auto fahren, je älter sie werden. Und auch mehr mit dem Fahrrad. Unter den 30- bis 35-Jährigen gibt es dreimal mehr Radfahrer als in der Altersgruppe von 18 bis 23. Für mehr Sicherheit am Arbeitsplatz haben die Carabinieri gemeinsam mit dem Arbeitsinspektorat in den vergangenen Tagen ausgedehnte Kontrollen auf Baustellen durchgeführt, diesmal im Bibtal. Sie haben dabei 7 Personen angezeigt. Kontrolliert wurden über 100 Arbeiter. Es ging um Arbeitsverträge, Arbeitsbedingungen und die Einhaltung der Vorschriften für Sicherheit und Gesundheit am Arbeitsplatz. Bei einigen Baugerüsten fehlten Schutzwände und Seitensicherung. Und mehrere Gerüste waren zu weit von Mauern entfernt. Damit bestand ein großes Risiko für die Arbeiter, in die Tiefe zu stürzen. Die Kontrollen werden in den kommenden Wochen fortgesetzt. Das kündigen die Carabinieri an. Die Ortspolizei in Südtirol wird aufgewertet, sie soll ausgebaut werden und mehr Zuständigkeiten bekommen. Außerdem sollen die Polizisten besser koordiniert werden und eine bessere Ausbildung erhalten. Heute hat der Gesetzgebungsausschuss des Landtags den Gesetzentwurf dazu genehmigt. Im Juni wird der Landtag über den Entwurf diskutieren. Fast 200 Gruppenleiterinnen und Leiter der katholischen Jungschar haben am Wochenende an einer Dankesfeier in Bozen teilgenommen. Mit dem Fest will die Jungschar jedes Jahr Danke sagen für den großen Einsatz, den die ehrenamtlichen Gruppenleiter Woche für Woche leisten. Insgesamt sind über 2000 Leiterinnen und Leiter in den Ortsgruppen der Jungschar im ganzen Land aktiv. Und mit Sonne, Wolken und Regen geht's durch den Montagnachmittag. Mehr zum Wetter hören Sie gleich.
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2: Es bleibt heute nicht nur bei Regen, auch ordentlich Gewitter sind mit dabei. Greta Gruber.
3: Das erste über Meran mit Blitz, dann noch Sturmböen und auch Hagel. Auch am Abend bleibt es so wechselhaft mit Regen und weitere Gewitter sind im Ätschtal und Unterland wieder möglich. Morgen früh dann die nächste Kaltfront mit Regen und am Alpenhauptkamm auch Schnee bis auf 1500 Meter runter. Dahinter kommt dann kräftiger Nordwind, der die Wolken auflockert und die Sonne zum Vorschein bringt. Es kühlt auch etwas ab, 10 bis 20 Grad gehen sich da noch aus. Aktuell messen wir in St. Walburg 12 Grad, in Ridnaun 7, in Weißberg 13 und in Deutschnofen 10 Grad.
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3: Zu kurzen Wartezeiten kommt es bei der Baustelle an der Rickertalbrücke, besonders Richtung Brixen. Hier staut es 1,5 Kilometer zurück. Im Freirahmenverkehr staut es in Bozen, zum Beispiel auf der Innsbrucker, Eisackhof und Romstraße, in Brixen auf der Dante und Albini, in Bruneck am Nordring und Graben. Und Richtung Meran staut es bei der Mebobrücke Sinig. Allen unterwegs eine sichere Fahrt.
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2: Schönen Nachmittag, Südtirol. Ganz viel Mut, Innovationsgeist, Durchhaltervermögen und handwerkliche Qualität hat ein junger Buschtra bewiesen, was er kann. Der Junghandwerker des Jahres 2026, gleich hier bei uns mit seiner Meisterarbeit und seiner Leidenschaft für das Handwerk. Nach drei Hits nonstop.

0: Thorsten Einarsson, das ist Südtirol 1. Mit uns sind Sie sofort informiert. Und jetzt im Feierabendverkehr ist ein Problem dazugekommen. Greta Gruber aus unserer Service-Redaktion.
1: Auf der Landesstraße zwischen Terlan und der Meberbrücke ist kurz nach der Unterführung Richtung Meber ein LKW hängen geblieben. Einspurig geht's vorbei. Sie werden hier

0: Martin Solveig, schönen Nachmittag.
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0: Junghandwerker des Jahres 2026. Was für ein Titel. Johannes Unterhuber aus Findl hat am Wochenende genau diesen Titel abgeräumt. Hallo Johannes, grüß dich.
2: Schönen Nachmittag, genau, und freut mich, dass wir umgeleitet hatten, dass wir da kurz reden können.
0: Ja, richtig cool, du, mega Leistung. Hat man sich sehr drüber gefreut, gell?
2: Ja, ich war so mal ganz überrascht. Ich bin damit nicht hingegangen. Da habe ich gedacht, ja, ich probiere es auch. Wieso kann das mit meiner Pumpe, kann die das schon schaffen? Und ja, wir haben es Freude gehabt. So, wie viel, dass sich der Einsatz gelohnt hat.
0: Ja, du hast gerade angesprochen, diese Pumpe, die hast du bei deiner Meisterarbeit in Maschinenbau, Mechanik und Werkzeugmacher entwickelt. Eine stromlose Pumpe, die Wasser in höher gelegene Gebiete transportiert, also auf Almen und Höfe zum Beispiel. Und diese Idee, die kam dir schon vor 10 Jahren.
2: Ja, wir haben schon eine Alm hinten im Bach gehabt, früher schon. Und dann sind wir eigentlich eine Alm oben gewählt und dann war auch kein Wasser. Und da ist halt auch genau die Situation, dass 20 Meter runter Quelle ist. Nicht? Logisch, mit dem Strom ist auch so eine Geschichte. Und dann habe ich mir selbst schon gedacht, da muss echt etwas geben. Nicht? Dann ist das alles zum Losgang.
0: Ja, aber gar nicht so einfach war das Ganze. Da braucht es schon ziemlich Ehrgeiz.
2: Logisch, es braucht viel Leidenschaft, viel Nerven. Es hat praktisch bis zum Tag hinten sein, circa 4 Jahre gewählt. Mit Testen und mit Sehen machen und den ganzen Drumherum.
0: Ja, und bis zum Schluss hat es geklappt. Also einfach der Wahnsinn. Und für diesen Erfolg machen wir dich, Johannes, heute zu unserem Südtiroler des Tages.
2: Ja, super, gewaltig. Das freut mich richtig.
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0: Joan Osborne, One of Us. Einen schönen Nachmittag auf Südtirol 1. Wir stellen es uns jetzt mal ganz kurz vor. Es ist Feierabend, gell? Wir sitzen in der Bar und warten auf die Kollegen von Arbeit, die kommen auch gleich zu uns. Und am anderen Ende vom Pudel, da sitzt ein großer, wuchtiger, bartiger, tätowierter Typ. Der schaut uns ganz grimmig an. Also schaut ganz zornig zu uns rüber. Also ich weiß nicht, wie es Ihnen gehen würde, aber ich würde extrem nervös werden. Und plötzlich fängt er an zu singen und was der für eine Stimme hat. Der Rag & Bone Man ist genauso ein richtig großer, klobiger, grantig ausschauender Typ. Aber das perfekte Beispiel dafür, dass das Äußere überhaupt nichts aussagt. Ein extrem emotionaler Typ und ein Hammersänger. Gleich auf Südtirol 1, der Rag & Bone Man mit Human.
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0: Glockenbach. Einen schönen Nachmittag auf Südtirol 1 mit Roland Hillebrand. Eintauchen in die Geschichte. Eine Musiklegende, die Millionen Leute auch heute noch begeistert. Und eine Traumwelt der Lichter. Heute Abend einiges geplant. Das sind unsere Tipps.
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0: Sia, Unstoppable. Einen schönen Nachmittag, wir haben es 5:30.
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0: Der erste Blick, der geht auf die Pustertaler Stadtstraße zur Baustelle. Greta Gruber.
2: Bei der Regertalbrücke verlieren Sie in Fahrtrichtung Brixen gut 10 Minuten. Richtung Bonnack werden Sie kurz eingebremst. Und jetzt Fallrahmenverkehr und dann ist es regnerische Wetter. Das bedeutet lange Überlastungsstaus auf der Max-Valier-Straße zwischen Lana und der Meerbrücke Sinig in beiden Fahrtrichtungen. In unseren Städten auf den üblichen Straßen wie in Bozen auf der Eisack-Ufer, Innsbrucker Galilei-Rom-Straße und von der Meraner Kreuzung bis zum Billhof, in Meran bei der Thermenunterführung, in Brixen auf der Hauptachse quer durch die Stadt, in Bruneck am Nordring der St. Lorenzner und Michael-Bacher-Straße. Grünes Licht gibt's von der Brenner Autobahn.
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2: Diese Regenfront zieht jetzt nach und nach durch. Gewitter aktuell über Sarntal, Eisacktal und obere Pustertal. Auch der Wind dreht im ganzen Land verteilt ordentlich auf. Bis in den Abend hinein sind weiter Regen und auch Blitz und Donner mit dabei. So mancher Hagel besonders vom Ätschtal bis ins Unterland. Nach einer trockenen Phase in der Nacht, morgen dann nochmal Regen in der Früh. Danach wird es mit kräftigem Nordwind immer freundlicher und in den nördlichen Tälern auch etwas frischer, bei 10 Grad im Wipptal, 20 Grad weiterhin im Unterland. Aktuell messen wir in Kaltern 17 Grad, in Laas 8, im Fitsch 5 und in Doblach 12 Grad.

0: Nick Kamen, I promised myself. Einen schönen Feierabend auf Südtirol 1 mit Roland Hillebrand. Auch 2026, hier und heute, der Kampf um Gleichberechtigung läuft noch immer. Kaum zu glauben, oder? Wir möchten meinen, wir sind schon so weit in der Evolution gekommen und dann scheitern wir engstirnig genau an dem. Deshalb setzt sich auch unser Beziehungscoach dafür ein, Gleichberechtigung. Eine neue Südtirol 1 Comedy-Folge. Dranbleiben.
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6: Vorsicht, Auffahrunfall Richtung Bozen, kurz nach Derlan, sind zwei Autos aufeinander aufgefahren. Dabei hat es ein Auto geschleudert, melden uns Südtirol 1-Hörer. Die Freiwillige Feuerwehr Derlan und das Weiße Kreuz sind vor Ort, einspurig geht's vorbei, es staut rund 1 Kilometer zurück. Auffahrunfall auf der Mebo Richtung Bozen zwischen Derlan und Eppan. Und gerade reingekommen eine Gefahrenstelle auf der Brenner Autobahn Richtung Süden, Höhe Franzensfeste, liegt ein Kegel auf der Straße. Gefahrenstelle auf der Brenner Autobahn Südspur, Höhe Franzensfeste. Eine sichere Fahrt.
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9: Hasta la vista, hombres y mujeres. Mein Name ist Don Juan Casanova de la Vega y de la Estrella Blanca de mi amor. Der für beziehungsweise Fragen zu ihrer Beziehung ihre Kohle bezieht. Heute haben wir einen Brief von der Maria Luise aus Lana. Maria Luise schreibt: Lieber Herr Dr. Don Juan Casanova de la Vega y de la Estrella Blanca de mi amor. Ich bin überzeugte Feministin und möchte daher wissen, was Sie zum Thema Gleichberechtigung von Mann und Frau sagen. Ah, Dios míos, liebe Maria Luise, dazu kann ich nur eines sagen. Jede Frau, die so gut sein will wie ein Mann, ein Hombre, ein Macho, hat einfach keinen Ehrgeiz, Ole.
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0: auf Südtirol 1.
1: Jennifer Lopez und David Guetta. Save me tonight. You can say.
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0: Lilywood and the Bricks, Prayer in C. Einen schönen Abend auf Südtirol 1, es ist 10 vor 6.
1: Auto bleibt in Südtirol Fortbewegungsmittel Nummer 1. Berufsverbände sagen, alle Fachkräfte sind wertvoll. Und die nächste Regenfront zieht durch. Ich bin Gunde Bichler, guten Abend.
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1: Je älter wir werden, umso mehr fahren wir mit dem Auto. Das zeigt eine neue Umfrage des Südtiroler Jugendrings. Während bei den Jugendlichen unter 23 nur jeder Vierte das Auto nimmt, ist es in der Altersgruppe der 30- bis 35-Jährigen schon jeder Zweite. Grund dafür sei nicht unbedingt Bequemlichkeit, sagt die Geschäftsführerin des Südtiroler Jugendrings Manuela Weber. Viele nehmen das Auto oft, weil sie müssen. Es gäbe in gewissen Gemeinden zu wenig Verbindungen, oft seien Bus und Zug unpünktlich. Und es gäbe noch ein weiteres Hindernis, sagt Weber.
3: Ich habe auch Schwierigkeiten, einen Bus zu benutzen, wenn ich mit einem Kinderwagen unterwegs bin, wenn ich mit mehreren Kindern unterwegs bin. Also wie ermöglichen wir es allen Menschen, Teilhabe am öffentlichen Verkehrsmittel zu haben?
1: Diese Frage sei zentral, wenn man Bus und Zug attraktiver machen will. Berufsschüler sind wertvolle Fachkräfte von morgen. Das sagen die Wirtschaftsverbände für Handwerk, Handel und Gastgewerbe, nachdem neue Zahlen zu den Schülern mit Lernschwächen oder ADHS bekannt geworden sind. Jeder dritte Berufsschüler habe eine Diagnose, sagt das deutsche Bildungsressort des Landes. Die Wirtschaftsverbände treten dem entgegen und sagen, die Berufsschulen seien wichtig für den heimischen Arbeitsmarkt. Sie würden junge Menschen praxisnah begleiten und auf den Arbeitsmarkt vorbereiten. Und die Wirtschaftsverbände sagen außerdem, es brauche vergleichbare Zahlen aus den Mittel- und Oberschulen, um die Entwicklung insgesamt einordnen zu können. Polizei, Carabinieri, Finanzpolizei und Stadtpolizei Bozen setzen ihre Kontrollen für mehr Sicherheit fort. Sie haben am Wochenende Dutzende Menschen im Stadtgebiet kontrolliert und mehrere angezeigt. Es ging um Diebstähle in verschiedenen Supermärkten sowie Raub. Ein Mann, ein 24-jähriger italienischer Staatsbürger, hat versucht, einer Passantin die Handtasche zu entreißen. Er wurde gestoppt. Bei seiner Festnahme hat er versucht zu fliehen und im Polizeiauto mit den Füßen eine Heckscheibe eingeschlagen. In Deutschland hat die Polizei einen 17-Jährigen festgenommen. Er wird verdächtigt, Anschläge in Hamburg geplant zu haben. Mögliche Ziele seien ein Einkaufszentrum oder eine Polizeiwache gewesen, sagen die Ermittler. Der Jugendliche aus Syrien soll durch die Terrormiliz Islamischer Staat auf die Idee gekommen sein. Zum Tennis. Im Eiltempo hat der 6. Weltranglisten-Erste Jannik Sinner heute das Achtelfinale in Rom erreicht. Er hat beim Masters-Turnier in etwas mehr als einer Stunde den Australier Alexei Popirin in 2 Sätzen besiegt mit 6:2 und 6:0. Im Achtelfinale trifft Sinner morgen auf den Italiener Andrea Pellegrino. Und eine Kaltfront mit Gewittern rauscht durch. Wie es mit dem Wetter weitergeht, das hören Sie gleich.
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4: Mit einem Regenschirm jetzt ganz festhalten auf dem Heimweg. Greta Gruber.
5: Eine Regenfront mit Gewittern zieht weiterhin durch. Blitz und Donner mit starken Windböen. Aktuell im Eisacktal und Bustertal zum Beispiel. In Klausen auch mit Hagel. Hier hat es jetzt 17 Grad. In Agund 13 in Freien.

0: bringt die Sonne zum Vorschein. Es kühlt auch etwas ab auf 10 bis 20 Grad maximal.
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0: Bei teils starkem Regen gilt jetzt besonders Vorsicht auf unseren Straßen. Vielerorts Aquaplan in Gefahr, wie uns eine Hörerin von der Brenner-Autobahn im Wipptal meldet. Genauso auch auf der Mebo. Beim Auffahrunfall auf der Mebo geht es weiterhin einspurig vorbei. Richtung Bozen, kurz nach der Einfahrt Derlan, hat es ein Auto geschleudert und ein zweites ist darauf geprallt. Die Freiwillige Feuerwehr Derlan ist vor Ort. Es staut rund 1 Kilometer zurück. Auf der Pustertaler Staatsstraße bei der Riggertalbrücke 1,5 Kilometer Baustellenstau Richtung Brixen. In unseren Städten weiterhin volle Straßen. In Bozen auf der Innsbrucker Isaac-Ufer Galileistraße. Genauso überlastet ist die Mebo-Brücke Eppan. Er staut auch auf die Mebo zurück. Allen unterwegs eine sichere Fahrt.
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2: Schönen Montagfeierabend. Gutes Relaxen und Entspannen. Ab nach Hause auf die Couch und relaxen. Das haben wir uns wirklich verdient. Und auch er macht bald offiziell Feierabend.
3: In Ulten sagt man, älter Scheitler, wenn etwas nicht ganz so schön ist. Aber etwas Schönes kommt auf eng jetzt zu.
2: Ja, jetzt kommt was Schönes auf uns zu. Luis aus Südtirol, der Comedy-Gigant schlechthin, der ist auf Abschiedstour und exklusiv auf unserer Funkhaus-Dachterrasse. Und immer wenn Sie ihn hier bei uns auf Südtirol 1 hören, heißt schnell anrufen unter der 0471 44 3000. Und Sie sind am 29. Mai dann mit Begleitung dabei. Also theoretisch haben wir ihn ja gerade gehört. Anrufen!
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0: Shabusi, Blink Twice, einen schönen Feierabend Südtirol.
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0: Jetzt ist er auf Abschiedstour nach 20 Jahren Bühnenerfolge. Luis aus Südtirol sagt, Vierti, Ende Mai gibt er einen Auftritt auf unserer Funkhaus-Dachterrasse. Und zwei Tickets dafür hat sich Sonja Trottmann aus Algunz geholt.
2: Ja, super. Freut mich, dass ich durchgekommen bin. Ja, freue mich riesig drauf.
0: Jawohl, großer Fan vom Luis?
2: Ja, mit meinem Mann, der auch Luis heißt. Das war super.
0: Ja, super. Also Luis und ihr, nicht, dass ihr den Falschen dann mit nach Hause nimmst.
2: Ah.
0: Okay. Super coole Location. Und ja, euch dann ganz, ganz viel Spaß und ja, ordentlich ablachen, okay?
2: Danke, super. Freut mich.
0: Ja, immer wenn Sie Luis aus Südtirol bei uns hier auf Sendung hören, schnell anrufen und Ihren Platz beim exklusiven Abend mit Luis auf unserer Dachterrasse sichern.
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0: Kranke Nancy. Einen schönen Abend auf Südtirol 1. Mit uns sind Sie sofort informiert, wenn es passiert. Es geht auf die Mebo, da gibt es eine Sperre nach einem Unfall. Greta Gruber.
1: Richtung Bozen, kurz nach der Einfahrt Derlan, geht es für die Abschlepparbeiten aktuell nicht weiter. Hier hat es ein Auto gegen die Leitplanken geschleudert und ein zweites Auto ist hineingeprallt. Vor Ort sind Freiwillige Feuerwehr Derlan und die Straßenpolizei. Weichen Sie am besten schon bei Vilbern auf die alte Meraner Straße aus. Unfallsperre auf der Mebo Richtung Bozen zwischen Derlan und Eppan. Eine sichere Fahrt.
0: In der Früh begleiten wir Sie zur Arbeit, aber auch zur Schule. Und da geht's jetzt zum Endspurt richtig zur Sache.
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Tempest City. Schönen Feierabend auf Südtirol 1 mit Roland Zillebrand. Und wo sind die Sommer-Vibes hin? Grau in Grau, dieser Wochenstart. Wenn man aus dem Studiofenster schaut, da schüttet es runter bis zum geht nicht mehr. Nur eine Handvoll ganz kleine Sonnenfensterlein. Aber das ändern wir jetzt. Ausgemacht, wir machen mal ein bisschen auf Sommer mit Pedro Capó und Alicia Keys. Calma.

0: Love of my life. 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
3: Wir haben es jetzt 6:30 und da hat es einen Auffahrunfall auf der Pustertaler Startstraße gegeben. Greta Gruber.
4: Bei Bercher Höhe Automarket sind 2 Autos aufeinander aufgefahren. Einsatzkräfte sind ersten Infos noch keine da. Es geht einspurig vorbei, vor allem Richtung Innichenstautz, gut 1 Kilometer zurück. Auffahrunfall auf der Pustertaler Startstraße bei Bercher. Bei der Unfallsperre auf der Mebo Richtung Bozen zwischen Darlan und Eppan geht es wieder einspurig weiter. Es wird noch das 2. Auto abgeschleppt. Freiwillige Feuerwehr und Polizei sind hier vor Ort. Sie werden nur mal kurz eingebremst. Wieder einspurig offen, die Mebo Richtung Bozen zwischen Darlan und Eppan. Eine Baustelle bremst sie auf dem Heimweg noch auf der Pustertaler Startstraße ein, bei der Rickertalbrücke. 1 Kilometer Staus Richtung Brixen, Richtung Bruneck geht's gut voran. Auf der Brenner Autobahn werden uns keine länger Staus gemeldet.
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4: Blitz, Donner und teils starker Regen begleiten uns vielerorts weiterhin. Vom Etschtal übers Eisacktal und Gröden bis ins obere Pustertal aktuell. Teils sind auch kleine Hagelkörner mit dabei und kräftige Sturmböen. Es kühlt auch weiter ab. 8 Grad hat es nur mehr in Völs, 10 in Schlanders, 9 in Mühlen und 5 Grad in Ridnaun. Über Nacht bekommen wir eine trockene Phase. Morgen früh dann die nächste Regenfront. Hier bleibt es meist nur bei Regen und in den höheren Lagen ein paar Schneeflocken. Im Laufe des Tages beruhigt sich dann das Wetter und es sollte sich auch etwas Sonnenschein ausgehen bei 10 bis 20 Grad maximal.
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0: Hurts. Stay. Der Feierabend auf Südtirol 1 mit Roland Hillebrands. Hallo. Wir Südtiroler sind nicht nur Landratten und haben die Berge erobert. Nah auf dem Meer sind wir auch der Hammer. Die größte Südtiroler Segelregatta ist mit heute gestartet. Die Foppatees Supporters Sailing Week. 20 Südtiroler Segelcrews treten in zwei verschiedenen Kategorien an. Vor der Küste Kroatiens. Es ist die 10. Jubiläumsausgabe und es war heute ein lockerer Start. 20 Grad gab es da bei schwachem Wind. Deswegen auch nur eine Wettfahrt, die ausgetragen wurde. In der Klasse Beneteau 45 hat sich heute das Team Trendus den Sieg geholt. Skipper Hansi Eichner, der konnte jubeln, schon letztes Jahr, hat er die erste Wettfahrt der Regatta gewonnen. Bei den Salona 46 Booten hat das Team Alpitz gewonnen mit Skipper Reinhard Wittmann. Jetzt nochmal schnell einen Überblick nach Tag 1. Beneteau 45, Platz 1, Team Trendus. Auf dem zweiten Platz Team Fuchs und den dritten Platz holt sich Team Muppets Arte. Salona 46, Platz 1 geht an Team Alpitz. Den zweiten Platz holt sich das Team von I Do It My Way und auf Platz 3 Passion for Future. Alle Infos und genauen Statistiken, die ganzen Ranglisten und so weiter auf Südtirol 1 City, der Weg dorthin. Und wir schauen in dieser Woche immer mal wieder nach Kroatien. Wünschen allen Teams eine tolle Wettfahrt und viele weitere Wettfahrten und einen schönen Abend Südtirol.
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0: Schönen Abend Südtirol, mit Südtirol 1 sofort informiert. Ab in unserer Service-Redaktion. Jetzt hängen wir auf der Brennerautobahn wegen einer technischen Bannefest. Greta Gruber.
11: Bei der Mautstelle Stärsing sind alle Ampeln auf Rot, melden uns Südtirol 1 Hörer. Wie uns die Brenner Autobahn sagt, sind Techniker schon vor Ort, um das Problem zu beheben. Währenddessen geht es hier in beiden Fahrtrichtungen nicht weiter. Es staut schon 2 Kilometer zurück. Weichen Sie am besten auf die Brenner Staatsstraße aus. Gesperrt wegen eines technischen Problems ist die Brenner Autobahn in beiden Fahrtrichtungen bei der Mautstelle Stärsing.
0: Wir wünschen eine viel Geduld und natürlich eine sichere Fahrt bei diesem Regen. Bitte aufpassen.

0: 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Wo geh ich denn da um? Was geht jetzt? Ah, ich bin da als bei Südtirol 1.
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4: Schönen Abend, Südtirol. Es ist 10 vor 7.
5: Neue Umfrage zum Mobbing am Arbeitsplatz gestartet. Eisheilige bringen pünktlich Regen und Schnee. Und morgen wird es wechselhaft und kühl. Ich bin Gunde Bichler. Guten Abend.
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5: Jeder Achte in der EU erlebt Mobbing, Belästigung oder Gewalt am Arbeitsplatz. Am häufigsten betroffen sind Frauen, Menschen mit Beeinträchtigung und LGBT-Personen. Das geht aus einer neuen Studie hervor. Wie es bei uns in Südtirol ausschaut, das will Gleichstellungsrätin Brigitte Hofer jetzt erfassen. Sie hat heute eine Online-Umfrage gestartet. Dabei wird gefragt, ob man selbst schon Ähnliches bei der Arbeit erlebt hat, was genau passiert ist und ob man noch in diesem Betrieb arbeitet, sagt Hofer.
6: Ab heute bis 11. Juli können alle Arbeitnehmende ab 15 Jahren bei dieser Online-Umfrage teilnehmen, die absolut anonym und reserviert ist.
5: Im kommenden Jänner werden die Ergebnisse dann vorgestellt. Berufsschüler sind wertvolle Fachkräfte von morgen. Das sagen die Wirtschaftsverbände für Handwerk, Handel und Gastgewerbe, nachdem neue Zahlen zu den Schülern mit Lernschwächen oder ADHS bekannt geworden sind. Jeder dritte Berufsschüler habe eine Diagnose, sagt das deutsche Bildungsressort des Landes. Die Wirtschaftsverbände treten dem entgegen und sagen, die Berufsschulen seien wichtig für den heimischen Arbeitsmarkt. Sie würden junge Menschen praxisnah begleiten und auf den Arbeitsmarkt vorbereiten. Und die Verbände sagen außerdem, es brauche vergleichbare Zahlen aus den Mittel- und Oberschulen, um die Entwicklung insgesamt einordnen zu können. Die Eisheiligen sind heuer besonders pünktlich und bringen Regen und Schnee nach Südtirol, das schreibt Meteorologe Dieter Peterlin. Jetzt am frühen Abend überquert eine Kaltfront unser Land mit Regen, Gewittern und Schnee auf den Bergen bis auf 1800 Meter. Am Stilfser Joch etwa hat es geschneit. In Bozen ist die Temperatur innerhalb weniger Minuten von 21 auf unter 14 Grad gesunken. Und in Sulden hatte es heute Nachmittag gerade mal 1 Grad plus. Der Rat der deutschen Rechtschreibung hat seine Jahrestagung heuer in Südtirol abgehalten. Die Sprachexpertinnen und Experten haben vorige Woche im Bildungshaus Kloster Neustift getagt. Was dort beraten wurde, beeinflusst Schulbücher, Verwaltungstexte und den geschriebenen Alltag der deutschen Sprache. Es geht nicht nur um Kommas, Groß- und Kleinschreibung, sondern insgesamt um Sprache im Wandel. Südtirol ist seit 21 Jahren Mitglied im Rat der deutschen Rechtschreibung. Und noch zum Tennis. Im Eiltempo hat der 6. Weltranglisten-Erste Jannik Sinner heute das Achtelfinale erreicht. Er hat beim Masters-Turnier in Rom in etwas mehr als einer Stunde den Australier Alexei Popirin in 2 Sätzen geschlagen mit 6:2 und 6:0. Im Achtelfinale trifft Sinner morgen Nachmittag auf den Italiener Andrea Pellegrino. Und morgen ist von allem etwas dabei. Wolken, Regen und Sonnenschein. Gleich hören Sie mehr zum Wetter.
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4: Ja, ganz ausgewettert hat es sich noch nicht. Greta Gruber.
15: Ein paar dicke Regenwolken ziehen auch weiterhin raus. Übers Unterland, Eisackstal und Pustertal auch

0: 20 Grad aus. Aktuell messen wir bei Ihnen in Starzing 8 Grad, in Naturns 12, in Auer 14 und in Doblach 7 Grad.
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0: Auf der Brenner-Autobahn bei der Mautstelle Sterzing geht es jetzt in beiden Fahrtrichtungen wieder langsam weiter, nachdem ein technisches Problem die Mautstelle lahmgelegt hat. Der Rückstau löst sich in beiden Fahrtrichtungen langsam auf. Fahrtrichtung Norden sind es noch 2 Kilometer. Einspurig geht es weiterhin auf der Bustertaler Staatsstraße weiter bei Bercha. Hier sind Höhe Automarket. 2 Autos aufeinander geprallt. Rückstau vor allem in Fahrtrichtung Innichen knapp 1,5 Kilometer. Und die Unfallstelle auf der Mebo Richtung Bozen bei Derlang konnte geräumt werden. Eine gute Fahrt.
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2: Schönen Feierabend, Südtirol. Frühstück, daran denken wir eigentlich ja erst morgen in der Früh, oder? Aber ein gut vorbereiteter Start in den Tag macht glücklich. Das sagen 2 Südtiroler Kochbuchautorinnen. Und wieso wir heute schon an morgen denken, hören wir gleich nach 3 Hits hier bei uns.

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0: Sunrise Avenue, I Don't Dance auf Südtirol 1. Schönen Abend. Vielseitig, gesund und kreativ. So stellen sich die beiden Kochbuchautorinnen Sophia Kostner und Birgit Meyer am Dinkhof das Frühstück vor. Gemeinsam haben sie das Buch Frühstücksliebe geschrieben. Über das Lieblingsrezept sind sich da irgendwie beide einig und dass wir es am besten jetzt schon für morgen vorbereiten auch. Sophia.
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2: mit Nussgranola drauf.
1: Mit Toppings. Nimmt oft nicht einmal so viel Zeit in Anspruch, wenn man da einmal hergeht und sagt, man macht dieses Kochbuch auf, macht auf die doppelte Menge, macht sich das in Gläsern vor und hat dann am nächsten Tag ein super schnelles, einfaches Frühstück mitzunehmen. Man hat ein richtig gutes, gesundes, nährhaftes Frühstück mit dabei.
0: Ja, und ein eigenes Buch schreiben, ja, da braucht es schon Geduld und vor allem Freude.
2: Jetzt, ich bin ein riesengroßer Kochbuch-Fan und haben gesagt, probieren wir es einmal, vielleicht wird es etwas, vielleicht auch nicht. Und jetzt sind wir umso mehr froh, dass das alles geklappt hat und ja, das ist wirklich eine tolle Sache.
0: Porridge, Müsli, Brötchen. Die Auswahl ist riesengroß und auch die Mama und Schwester von Sophia haben ihre Lieblingsrezepte.
3: Das Mohnporridge schmeckt mir voll und Rucola-Smoothie.
4: Also ich muss sagen, jetzt, ich koche jetzt nicht so viel nachher, ich tue gerne kosten, aber ich muss sagen, was mir voll gut schmeckt, ist das Bananenbrot.
0: Frühstücksliebe. Ein Buch für alle, die mit vollem Bauch in der Früh den Morgenmuffeln keine Chance geben.

0: Foster the People. Einen schönen Abend auf Südtirol 1. Die zweite Maiwoche und die Eisheiligen, die zeigen sich recht pünktlich. Greta Gruber.
1: Morgen mit dem Pankrasius frischt kräftiger Nordwind auf. Im oberen Finchgau geht sie voraussichtlich nur mehr 7 Grad aus, 9 im Wipptal, weiterhin rund 20 Grad maximal hingegen im Unterland. Frostig wird es dann nochmal in der Nacht auf Mittwoch in den nördlichen Tälern. Die kalte Sophie am Freitag setzt das Ende dieser Eisheiligen. Die Temperaturen werden dabei ihren Tiefpunkt mit 6 bis 16 Grad erreichen.
0: Allgemein bleibt diese Woche recht wechselhaft.
1: Bis morgen in der Früh gibt es Regenschauer und auch die Schneefallgrenze sinkt am Alpenhauptkamm etwas weiter. Bis auf 1500 Metern runter könnten es einfach flocker schaffen. Am freundlichsten und trocken morgen der Nachmittag und Mittwoch, während Donnerstag und Freitag sich wieder unbeständiger mit Regen zeigen. Am Wochenende sieht es dann wieder nach mehr Sonne aus.
0: Ja, ein Hin und Her, fast wie im April, obwohl wir ja mittendrin sind, fast im Mai.
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0: Alex Warren. Schönen Abend auf Südtirol 1 mit Roland Hillebrand. Junghandwerker des Jahres 2026. Was für ein Titel. Johannes Unterhuber aus Fintel hat am Wochenende genau diesen Titel abgeräumt. Mit seiner Meisterarbeit in Maschinenbau, Mechanik und Werkzeugmacher hat er überzeugt. Eine stromlose Pumpe, die Wasser in höher gelegene Gebiete transportiert, wie auf Almen und Höfen zum Beispiel. Und diese Idee, die kam ihm schon vor 10 Jahren.
1: Ja, wir haben schon aus einer Almhütte im Bach gehabt, früher schon. Und dann sind wir in die Alm oben geweiht und dann war auch kein Wasser. Und dann schaut da genau das Situation, dass 20 Meter runter Quelle ist. Nicht? Logisch, mit dem Strom ist auch so eine Geschichte. Und na, ich muss eben schon gedacht, da muss es echt etwas geben. Nicht? Na, jetzt ist alles zum Losgegangen.
0: Ja, cooler und lässiger Typ, einfach genial. Und der Junghandwerker des Jahres. Und heute auch unser Südtiroler des Tages. Das komplette Interview, wie immer, auf Südtirol 1.at zum Nachhören. Schönen Abend.

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1: Schönen Abend, Südtirol. Die Eisheiligen haben uns voll getroffen. Greta Gruber.
2: Donner, Blitz, bei starker Regen und Sturmböen gibt's noch vereinzelt bis in die Nacht hinein. Morgen früh dann nochmal eine zweite Front, voraussichtlich aber meist Regen. Und am Alpenhau kamen auch ein paar Schneeflocken bis auf 1500 Metern runter. Im Laufe des Tages bekommt die Wolkendecke dann dank Nordwind Löcher auch etwas

0: Mr. Big, Südtirol 1 mit Roland Hillebrand und Südtirols beste Musikmix. Gleich Ray Dalton, Blood Running. Schönen Abend, Südtirol.
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1: Abnehmender Mond im Sternzeichen Fische. Zeit für einen Putztag. Wie bin Torkler.
2: Jetzt wird alles tipptopp sauber. Flecken lassen sich an Fischetagen einfach besser entfernen. Vor allem bei der Wäsche. Aber auch bei den Fenstern können wir Hand anlegen. Der Haushalt im Allgemeinen lässt sich leichter erledigen. Sauber machen, reinigen, das ist einfach die Energie an diesen Tagen. Auch uns und unserem Körper kommt das zugute. Die Haut können wir jetzt tiefen reinigen und die Sterne stehen gut für die Fußpflege. Generell sind Massagen besonders entspannend für Körper und Geist.
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Kygo, Stole the Show. Schönen Abend ins Land. Ich bin Roland Hillebrand und das war Südtirol 1 live mit mir. Hier übernimmt Südtirols beste Musikmix. Wir hören uns morgen wieder. Richtung Feierabend begleite ich Sie wieder gerne. Und bis dahin wünsche ich einen schönen Abend. Machen Sie es gut. Tschüss und ciao.

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1: Bibi Rexha und Faithless. New Religion.
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1: Die

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1: Teddy Swims, Mr. Know-It-All.
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1: Olivia Rodrigo, Drop Dead.
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1: Jennifer Lopez und David Guetta. Save me tonight. You can say.
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